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Die Geschichte Helgolands. Heute ein Winter aus Eis und Wegen. Der strenge Frost von 1599. Im Jahr 1599 wurde der Norden von einem außergewöhnlich harten Winter heimgesucht. Schon zu Beginn des Jahres setzte ein strenger Frost ein, der sich tagelang, ja wochenlang hielt. Auf Helgoland und an den Küsten Nordfrieslands froren Gräben, Prielen und selbst breite Ströme so fest zu, dass sich die gewohnte Welt der Seefahrt

schlagartig verwandelte. Durch die anhaltende Kälte wurden aus Wasserstraßen plötzlich sichere Wege. Man konnte, wie die Chronik berichtet, über die Ströme nach Belieben reisen, wohin man wollte. Händler, Boten und Bauern nutzten das Eis, um Abkürzungen zu nehmen, die im Sommer undenkbar gewesen wären. Schiffe blieben festgefroren in den Fahrwassern liegen, während Schlitten und Fußgänger ihren Platz einnahmen und neue Routen zwischen Dörfern und Märkten entstanden. Solch ein strenger Frost war nicht nur eine Naturbesonderheit, sondern Teil einer längeren Periode klimatischer Abkühlung, die Historiker später als kleinen Eiszeit bezeichneten. Harte Winter, Missernten und extreme Wetterlagen verdichteten sich in diesen Jahrzehnten. Der Winter 1599 blieb den Menschen im Gedächtnis als Zeit, in der die Natur ihre Regeln umkehrte. Wo sonst die Gefahr der Flut und der Strömung lauerte, trugen nun gefrorene Ströme die Menschen sicher über das Eis.

20 nach 2? Ella Fitzgerald darf das. Für alle anderen, die auch gerade erst aufwachen, kommt hier die perfekte, sanfte Landung. Toro y Moi mit Blesser.

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Der Junge flog, 2 Meter über dem Boden. Die Arme hatte er weit nach vorn gestreckt, als wollte er ein imaginäres Ziel erreichen. Die Beine, die Füße, der ganze kleine Körper hing schwerelos in einer gestreckten Geraden. Obwohl es stockfinster war, erkannte er alle Gegenstände. Unter ihm war der Tisch und an der Wand stand das Buffet. Von oben sah es nicht mehr so mächtig aus. Links davon sein Bett und gleich daneben das Bücherregal. Ein Lichtstrahl fiel vom Hof ins Zimmer. Der Junge schwebte zum Fenster. Kurz davor hielt er an und berührte mit den Fingerspitzen die Gardinenstange. Das Holz fühlte sich kalt an. Er tastete nach dem Fensterkreuz und stieß sich ab. Wenn er mit dem kleinen Finger nach vorne wies, kam er dem Fenster wieder näher. Er machte das ein paar Mal, um seine Flugfähigkeit zu testen. Es war ein wunderbares Gefühl vollkommener Schwerelosigkeit. Dann verharrte er in einer Art Ruhestellung und sah hinaus. Der Mond hing am Himmel, kein Stern war weit und breit zu sehen. Der Junge blickte zur Mauer hinunter, die das Nachbarhaus begrenzte, und konnte die abgebrochenen Flaschenhälse erkennen, die im Mauersims einbetoniert waren. Sie glitzerten im Mondlicht. Eine Mülltonne stand offen, er sah kurz den Rücken einer Katze, die hinter einem Strauch verschwand. Alles war ruhig, alles war friedlich. Und obwohl ihm der Hinterhof bei Tag unbewohnt schien, tanzten jetzt in der Dunkelheit alle Dinge. Er flog schon seit Stunden, hatte jegliches Zeitgefühl verloren. Unter sich sah er die Stühle, die standen noch immer in Zweiergruppen zusammen, so wie er sie gestern Abend verlassen hatte. Sie hatten vollkommen verrückt gespielt, weil er nicht da gewesen war. Nach seiner Rückkehr hatte er sie zusammengeschoben, mit ihnen gesprochen, ernsthaft. Den ganzen Film hat er ihnen erzählt, denn er war doch das erste Mal im Kino gewesen. Und er hatte den Tiger von Eschnapur gesehen. Er hatte das größte Glück erlebt, das man sich nur vorstellen kann. Das größte Glück. Das hatte ihm sein Vater an der Kasse vorausgesagt. Die Bucklige aus der Parfümerie war da gewesen, der Kaufmann mit seiner Frau und auch der Zahnarzt Kusch. Fast alle Leute aus seinem Viertel. Sie hatten sich vor dem Kino begrüßt und waren freundlich gewesen. Was für ein schöner Frühlingsregen. Ja, so ein schöner Frühlingsregen erregt immer. Solche Dinge hatten sie gesagt und miteinander gesprochen, als hätten sie sich jahrelang nicht gesehen. Und dann hatte die Frau irgendwann den schwarzen Vorhang geöffnet und einer nach dem anderen waren hineingegangen. Und sein Vater hatte sich bei seiner Mutter eingehängt und die Männer hatten ihre Hüte abgenommen und überhaupt nicht gewusst, wo sie sie hinlegen sollten. Sämtliche Reihen waren noch frei gewesen und sie hatten sich in die 6. Reihe gesetzt. Und Raphael hatte sich auf die Heizung gesetzt, weil er doch keinen Sitzplatzanspruch hatte, weil doch sein Vater an der Kasse. Sein Vater und seine Mutter waren nicht eine Minute mehr unruhig gewesen. Sie hatten sich wie die Leute auf etwas Unbekanntes gefreut. Das hatte Raphael gleich gespürt, als sie den Raum betraten. Das Amor war ja das kleinste Kino der Welt, so groß wie ein Schuhkarton. Und die Leute hatten ihre regennassen Klamotten auf die freien Sitze gelegt. Und nach ein paar Minuten war dann die Frau von der Kasse nach vorn gegangen und hatte die Lampen ausgeknipst, die links und rechts von der Leinwand hingen. Und es war ganz stockfinster, aber es war sehr gemütlich. Und nur das Rascheln der Kleider und das Knistern von Bonbontüten hatte er noch wahrgenommen. Und diesen Geruch, den er seit diesem Tag nicht mehr vergessen sollte, der so eigenartig, so wunderbar war, dass er ihn später immer als erstes wahrnahm, wenn er in ein Kino ging. Den Geruch von nassen Klamotten und Hartgummi. Gummiecken, die wie Sterne aussahen und auf denen man stundenlang herumkauen konnte. Und nach einer Minute wurde die Leinwand hell und Raphael verließ an der Seite der Eltern die Erde. Der Junge schwebte noch immer über dem großen Tisch. Er hatte gestern die Geschichte von dem Tiger von Eschnapur gesehen und sein Vater hatte recht behalten. Es war das größte Glück gewesen, das man sich nur vorstellen kann. Am Montag würde er es den Kindern im Hort erzählen, von dem Tiger und dem Kerker und der wunderschönen Frau mit den Ringen an den Händen und dem starken Mann, der ganz anders als sein Vater war. Und sie würden staunen, denn er würde ihnen alles haargenau so vorspielen, wie er es gestern im Kino gesehen hatte. Und zu guter Letzt würde er mit der Bewegung eines kleinen Fingers den Boden verlassen. Erst würde er zur Decke hinauffliegen und dann ein wenig hin und her. Und alle Kinder würden sehen, was er gestern gesehen hatte.
das größte Glück des Menschen.

3. Bei dem Sturm da draußen hilft jetzt nur noch Kuscheln. Mariah Carey bringt uns sicher durch den Regen.

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1: Weiter im Westen sitzen im Hof vom Haus des Bruders und der Malerin. Zwischen den roter als roten Fuchsienbüschen könnte man eines Abends, bevor noch die Sonne verschwand, die Jungfrau Maria über die Bucht ans Land tänzen sehen. Und alle, nicht nur die landlosen Trinker und Träumer mit ihren zernarbten Gesichtern unter den Kappen, wie oft von der Malerin schon gezeichnet, auch die germanischen Burschen mit ihren teuren Pfeifen aus London, die am Strand auf den Sonnenuntergang warteten, gingen in die Knie, ließen sich segnen, sahen ihr mit gefalteten Händen nach, wie sie zurückschwebte und ungefähr auf der Horizontlinie, hinter der die Sonne eintauchte, immer noch tänzend verschwand. Noch in der Nacht würde ein neues, altes Lied über die alte, neue Erscheinung gesungen werden. Und wenn in der letzten Strophe die Jungfrau Maria entlarvt wird, als jenes Mädchen, das einen Sommer lang auf dem Diamondplatz in Donegal vor den Touristen die Fiddle spielte und dazu tanzte,

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Aber glauben werden es nicht mal die glaubensstärksten Atheisten.

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1: Elias hier, schön, dass Sie dabei sind. Saporischschja. Bei neuen russischen Angriffen sind nach Behördenangaben mindestens 5 Menschen getötet und 20 verletzt worden. Das teilte der Chef der regionalen Militärverwaltung, Ivan Fedorov, in der Nacht zum Dienstag im Online-Dienst Telegram mit. Auch in Kiew wurde in der Nacht Luftalarm ausgelöst. Reporter hörten eine Serie von Explosionen. Bürgermeister Vitali Klitschko sprach von Angriffen mit ballistischen Raketen. Die Ukraine fordert weitere Luftabwehrsysteme. Konkrete Aussichten auf ein Kriegsende gibt es nicht. Angesichts anhaltender Hitze in Deutschland fordern der Deutsche Städtetag und der Sozialverband VdK, Hitzeschutz und Klimaanpassung als Gemeinschaftsaufgabe im Grundgesetz zu verankern. Damit sollen strukturell unterfinanzierte Kommunen besser unterstützt werden. VdK-Präsidentin Verena Bentele verlangt verbindliche Standards, verlässliche Finanzierung, klare Zuständigkeiten sowie öffentliche Kühlräume und gezielte Förderungen gegen Energiearmut im Sommer. Bremerhaven. Während der maritimen Tage öffnet das Deutsche Schifffahrtsmuseum das historische Walfangschiff Rau 9 für Besucher. Das Museumsschiff liegt im Kaiserhafen nahe Schleusenstraße und Freibeuterdorf und kann von Freitag, dem 14. August, bis Sonntag, dem 16. August, jeweils von 11 bis 17.30 Uhr besichtigt werden. Zusätzlich bietet das Museum Führungen mit dem früheren leitenden Ingenieur zur See, Ralf Schäfer, an, jeweils um 12, 14 und 16 Uhr.
2: Hallo Sascha, danke. Heute bleibst du unter vielen Wolken, zwischendurch gibt's Schauer und längere nasse Phasen. Die Temperatur schafft es auf rund 20 Grad, dazu spürbarer Wind und Wellen bis etwa 1,5 Meter. Morgen wird's grau, aber überwiegend trocken, maximal 17 Grad, schwacher bis mäßiger Wind, die See etwas ruhiger. Übermorgen wieder dicht bewölkt und trocken bei rund 20 Grad. Das Wasser kommt heute Mittag und in der Nacht hoch, morgen früh geht es dann wieder deutlich zurück. Sonnenaufgang um 5.58 Uhr, Sonnenuntergang um 21.07 Uhr.

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1: Ein Decken steckt noch im Treibsand fest. Aber wir befreien uns mal ganz schnell. Ist ja immerhin schon 4:15. Keith Urban nimmt uns jetzt mit Richtung Sommer.

Urban träumt noch vom Sommer, aber wir machen uns das Leben jetzt schon nett. Ist ja immerhin fast 4 Uhr. Georgie Fame wartet im Park auf dich. Setz dich einfach.

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1: Elias hier, schön, dass Sie dabei sind. Saporischschja. Bei neuen russischen Angriffen sind nach Behördenangaben mindestens 5 Menschen getötet und 20 verletzt worden. Das teilte der Chef der regionalen Militärverwaltung, Ivan Fedorov, in der Nacht zum Dienstag im Online-Dienst Telegram mit. Auch in Kiew wurde in der Nacht Luftalarm ausgelöst. Reporter hörten eine Serie von Explosionen. Bürgermeister Vitali Klitschko sprach von Angriffen mit ballistischen Raketen. Die Ukraine fordert weitere Luftabwehrsysteme. Konkrete Aussichten auf ein Kriegsende gibt es nicht. Angesichts anhaltender Hitze in Deutschland fordern der Deutsche Städtetag und der Sozialverband VDK Hitzeschutz und Klimaanpassung als Gemeinschaftsaufgabe im Grundgesetz zu verankern. Damit sollen strukturell unterfinanzierte Kommunen besser unterstützt werden. VDK-Präsidentin Verena Bentele verlangt verbindliche Standards, verlässliche Finanzierung, klare Zuschauer.

0: Zuständigkeiten sowie öffentliche Kühlräume und gezielte Förderungen gegen Energiearmut im Sommer. Bremerhaven. Während der maritimen Tage öffnet das Deutsche Schifffahrtsmuseum das historische Walfangschiff Rau 9 für Besucher. Das Museumsschiff liegt im Kaiserhafen nahe Schleusenstraße und Freibeuterdorf und kann von Freitag, dem 14. August, bis Sonntag, dem 16. August, jeweils von 11 bis 17:30 Uhr besichtigt werden. Zusätzlich bietet das Museum Führungen mit dem früheren leitenden Ingenieur zur See, Ralf Schäfer, an, jeweils um 12, 14 und 16 Uhr.
1: Hallo Sascha, danke. Heute bleibst du unter vielen Wolken, zwischendurch gibt's Schauer und längere nasse Phasen. Die Temperatur schafft es auf rund 20 Grad, dazu spürbarer Wind und Wellen bis etwa 1,5 Meter. Morgen wird's grau, aber überwiegend trocken, maximal 17 Grad, schwacher bis mäßiger Wind, die See etwas ruhiger. Übermorgen wieder dicht bewölkt und trocken bei rund 20 Grad. Das Wasser kommt heute Mittag und in der Nacht hoch, morgen früh geht es dann wieder deutlich zurück. Sonnenaufgang um 5:58 Uhr, Sonnenuntergang um 21:07 Uhr.

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1: 15 Jahre ist das schon her? Wahnsinn, wie die Zeit fliegt. Wir haben ja auch schon wieder 20 nach 4. Trocknet die Tränen, jetzt kommen die Glücksbringer.

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Alicia Kern vergisst das Vergessen, während uns der Wind draußen fast die Ohren wegweht. Kurz nach 16:30 behalten wir lieber die Mützen auf. Und Natalie Cole ist eh nur noch 5 Minuten.

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1: Am 11.08.1979, heute vor 47 Jahren, stand eine Band auf einer riesigen Wiese in Hertfordshire und spielte zum letzten Mal in Großbritannien in dieser Besetzung. Knebworth Park, vormals Knebworth House, wurde an jenem Abend zur Kulisse für etwas, das sich später wie ein Abschied anfühlen sollte. Robert Plant, Jimmy Page, John Paul Jones und John Bonham, die klassische Led Zeppelin-Formation, lieferten ein Set, das von lauten Klassikern bis zu epischen Stücken reichte. Nach 4 Jahren ohne britische Auftritte und nach den schweren Jahren auf Tour

Einschließlich der tragischen Ereignisse um Plant 1977 wirkte dieses Konzert wie ein Versuch, ein Kapitel zuzumachen. Promoter Freddie Bannister hatte die Gigs arrangiert. Eine Anekdote dazu? Jeff Lynne hatte zuvor abgesagt, bevor Zeppelin zusagte. Ein kleines Zögern, das die Bühne noch größer machte. Die Kritiken waren gespalten. Nach der ersten Knebworth Night bekam die Band einiges an Gegenwind, doch am 11. August fand sie wieder zu einer beeindruckenden Form. Die Zahlen sprechen Bände. Für die erste Nacht wurden rund 104.000 Eintrittskarten verkauft. Der zweite Abend war mit etwa 40.000 offiziell ausgewiesenen Tickets kleiner. Zusammen mit Freikarten und Gatecrashern spricht man von bis zu 150.000 Menschen. Die Setlist las sich wie ein Greatest Hits Manifest. Von The Song Remains the Same über Black Dog und Kashmir bis zur unvermeidlichen Stairway to Heaven und dem ganzen rohen Whole Lotta Love Kraftwerk. Es war ein lauter, majestätischer Schlusspunkt für die Ära der Stadion-Rock-Großveranstaltung in Großbritannien. Noch heute gelten diese Abende als symbolisches Ende einer Dekade. Und jetzt, ohne große Worte, geht es fließend weiter mit dem Song, der das alles so treffend einfängt. The Song Remains the Same.

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1: Hier ist Elias am Mikrofon. Willkommen zu den Nachrichten. Saporischschja. Bei neuen russischen Angriffen sind nach Behördenangaben mindestens 5 Menschen getötet und 20 verletzt worden. Das teilte der Chef der regionalen Militärverwaltung Ivan Fedorov in der Nacht zum Dienstag im Online-Dienst Telegram mit. Auch in Kiew wurde in der Nacht Luftalarm ausgelöst. Reporter hörten eine Serie von Explosionen. Bürgermeister Vitali Klitschko sprach von Angriffen mit ballistischen Raketen. Die Ukraine fordert weitere Luftabwehrsysteme. Konkrete Aussichten auf ein Kriegsende gibt es nicht. In der Ostukraine setzt die ukrainische Armee verstärkt günstige Abfangdrohnen gegen russische Angriffe ein. Eine Einheit der 3. Sturmbrigade nutzt die Drohne P-1 Zon, die rund 1.000 Dollar kostet und nach eigenen Angaben mehr als die Hälfte feindlicher Drohnen zerstört. Europäische Systeme gelten den Soldaten oft als zu teuer und zu bürokratisch. Bremerhaven. Während der maritimen Tage öffnet das Deutsche Schifffahrtsmuseum das historische Walfangschiff Rau 9 für Besucher. Das Museumsschiff liegt im Kaiserhafen nahe Schleusenstraße und Freibeuterdorf und kann von Freitag, dem 14. August, bis Sonntag, dem 16. August, jeweils von 11 bis 17:30 Uhr besichtigt werden. Zusätzlich bietet das Museum Führungen mit dem früheren leitenden Ingenieur zur See, Ralf Schäfer, an, jeweils um 12, 14 und 16 Uhr.
2: Hallo Sascha, danke. Heute bleibst du unter vielen Wolken, zwischendurch gibt's Schauer und längere nasse Phasen. Die Temperatur schafft es auf rund 20 Grad, dazu spürbarer Wind und Wellen bis etwa 1,5 Meter. Morgen wird's grau, aber überwiegend trocken, maximal 17 Grad, schwacher bis mäßiger Wind, die See etwas ruhiger. Übermorgen wieder dicht bewölkt und trocken bei rund 20 Grad. Das Wasser kommt heute Mittag und in der Nacht hoch, morgen früh geht es dann wieder deutlich zurück. Sonnenaufgang um 5:58 Uhr, Sonnenuntergang um 21:07 Uhr.

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Die Geschichte Helgolands. Heute ein Winter aus Eis und Wegen. Der strenge Frost von 1599. Im Jahr 1599 wurde der Norden von einem außergewöhnlich harten Winter heimgesucht. Schon zu Beginn des Jahres setzte ein strenger Frost ein, der sich tagelang, ja wochenlang hielt. Auf Helgoland und an den Küsten Nordfrieslands froren Gräben, Prielen und selbst breite Ströme so fest zu, dass sich die gewohnte Welt der Seefahrt schlagartig verwandelte. Durch die anhaltende Kälte wurden aus Wasserstraßen plötzlich sichere Wege. Man konnte, wie die Chronik berichtet, über die Ströme nach Belieben reisen, wohin man wollte. Händler, Boten und Bauern nutzten das Eis, um Abkürzungen zu nehmen, die im Sommer undenkbar gewesen wären. Schiffe blieben festgefroren in den Fahrwassern liegen, während Schlitten und Fußgänger ihren Platz einnahmen und neue Routen zwischen Dörfern und Märkten entstanden. Solch ein strenger Frost war nicht nur eine Naturbesonderheit, sondern Teil einer längeren Periode klimatischer Abkühlung, die Historiker später als kleinen Eiszeit bezeichneten. Harte Winter, Missernten und extreme Wetterlagen verdichteten sich in diesen Jahrzehnten. Der Winter 1599 blieb den Menschen im Gedächtnis als Zeit, in der die Natur ihre Regeln umkehrte. Wo sonst die Gefahr der Flut und der Strömung lauerte, trugen nun gefrorene Ströme die Menschen sicher über das Eis.

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1: Elias hier, schön, dass Sie dabei sind. Kolumbien ist von einem der schwersten Erdbeben seit Jahrzehnten erschüttert worden. Das Beben der Stärke 7,4 forderte nach offiziellen Angaben mindestens 111 Todesopfer. Tausende Menschen werden vermisst. Mehr als 1500 Häuser wurden schwer beschädigt. Rund 60 Gebäude stürzten ein. Die Regierung rief den Notstand aus. Mehrere Staaten, darunter die Vereinigten Staaten, El Salvador, Mexiko und Chile, sagen Hilfen zu. Dnipro in der Ukraine. Ein humanitäres Lager der Weltgesundheitsorganisation ist nach offiziellen WHO-Angaben innerhalb von weniger als 24 Stunden durch mehrere Einschläge vollständig zerstört worden. In dem Lager lagerten medizinische Hilfsgüter im geschätzten Wert von 500.000 US-Dollar, ausreichend für rund 225.000 Menschen. Verletzte oder Tote wurden nicht gemeldet. Die WHO ordnet den Angriff einer Serie von bislang mehr als 3.100 Angriffen auf das ukrainische Gesundheitswesen seit Februar 2022 zu. Ahrensburg im Kreis Stormarn richtet eine neue Pilot- und Forschungsanlage zur Reinigung von Abwasser von Medikamentenresten, Kosmetika und Haushaltschemikalien ein. In 4 Containern des Spurenstoffzentrums Schleswig-Holstein der Technischen Hochschule Lübeck werden mobile, maßgeschneiderte Reinigungslösungen für Kläranlagen entwickelt. Hintergrund ist eine EU-Richtlinie, nach der bis zum Jahr 2045 alle Kläranlagen so aufgerüstet sein sollen, dass ihr gereinigtes Wasser weitgehend frei von sogenannten Spurenstoffen ist. Jetzt das Wetter. Molly?
2: Ja, Elias, ein Blick aufs Wetter. Heute gibt es an der Küste leichte bis mittlere Wolken, rund 16 Grad. Durch den lebhaften Wind fühlt sich das eher frisch an. Die 1,5 Meter Welle schiebt ordentlich. Später wird der Himmel grau, bleibt aber trocken. Morgen meist bedeckt bis rund 20 Grad, mäßiger Wind. Die See etwas ruhiger. Übermorgen deutlich freundlicher.

0: Nördlicher mit Sonne bei ungefähr 22 Grad, Ebbe bis 6.31 Uhr, Hochwasser um 11.12 Uhr, Sonnenuntergang um 21.07 Uhr, Sonnenaufgang morgen um 6.
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2: Moin ihr Nachteulen und Frühaufsteher, Marion hier mit Sascha an eurer Seite im Morgenmeer. Heute tauchen wir ab in Kläranlagen. Und warum sauberes Wasser immer mehr zur Herausforderung wird. Ihr bleibt dran, wir füttern euch erstmal. Hier sind Duran Duran mit Hungry Like the Wolf.

0: 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Hört auf hier. 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

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Die Geschichte Helgolands. Heute ein Winter aus Eis und Wegen. Der strenge Frost von 1599. Im Jahr 1599 wurde der Norden von einem außergewöhnlich harten Winter heimgesucht. Schon zu Beginn des Jahres setzte ein strenger Frost ein, der sich tagelang, ja wochenlang hielt. Auf Helgoland und an den Küsten Nordfrieslands froren Gräben, Prielen und selbst breite Ströme so fest zu, dass sich die gewohnte Welt der Seefahrt schlagartig verwandelte. Durch die anhaltende Kälte wurden aus Wasserstraßen plötzlich sichere Wege. Man konnte, wie die Chronik berichtet, über die Ströme nach Belieben reisen, wohin man wollte. Händler, Boten und Bauern nutzten das Eis, um Abkürzungen zu nehmen, die im Sommer undenkbar gewesen wären. Schiffe blieben festgefroren in den Fahrwassern liegen, während Schlitten und Fußgänger ihren Platz einnahmen und neue Routen zwischen Dörfern und Märkten entstanden. Solch ein strenger Frost war nicht nur eine Naturbesonderheit, sondern Teil einer längeren Periode klimatischer Abkühlung, die Historiker später als kleinen Eiszeit bezeichneten. Harte Winter, Missernten und extreme Wetterlagen verdichteten sich in diesen Jahrzehnten. Der Winter 1599 blieb den Menschen im Gedächtnis als Zeit, in der die Natur ihre Regeln umkehrte. Wo sonst die Gefahr der Flut und der Strömung lauerte, trugen nun gefrorene Ströme die Menschen sicher über das Eis.

Bei Love kurz was für dich, wenn du Schiffsduft und Geschichten magst. Ralf Schäfer, der 80-jährige ehemalige leitende Ingenieur, hat ein Faible für Dampfantrieb und liebt die Rau 9. Er führt während der maritimen Tage an Bord und erzählt von Harpune, offener Brücke und harten Seetagen. Die Rau 9 ist seit 2024 geschlossen und geht nach den Festtagen in die Werft. Open Ship ist von Freitag, 14. August bis Sonntag, 16. August, jeweils von 11 Uhr bis 17.30 Uhr. Führungen um 12 Uhr, 14 Uhr und 16 Uhr. Dauer etwa 45 Minuten. Es ist jetzt 20 nach 6 am Dienstag. Und jetzt Walking on Broken Glass von Annie Lennox.

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1: Elias hier, schön, dass Sie dabei sind. Kolumbien ist von einem der schwersten Erdbeben seit Jahrzehnten erschüttert worden. Das Beben der Stärke 7,4 forderte nach offiziellen Angaben mindestens 111 Todesopfer. Tausende Menschen werden vermisst. Mehr als 1500 Häuser wurden schwer beschädigt, rund 60 Gebäude stürzten ein. Die Regierung rief den Notstand aus. Mehrere Staaten, darunter die Vereinigten Staaten, El Salvador, Mexiko und Chile, sagen Hilfen zu. In Frankreich stehen seit Montag, dem 10. August, alle 99 Departements des Festlands unter Dürrealarm, 67 davon auf der höchsten Stufe Krise. In Regionen wie Creuse gelten strenge Einschränkungen beim Wasserverbrauch, etwa Verbote für Poolbefüllung und Autowäsche. Grund sind anhaltende Trockenheit und Hitze, die das Thema Wasserpolitik im Präsidentschaftswahlkampf stärken. Bremerhaven richtet vom 12. bis 16. August 2026 die maritimen Tage in den Hafenwelten aus. Mehr als 250 Schiffe, Konzerte, Streetfood und ein Freibeuterdorf sollen zahlreiche Besucherinnen und Besucher anziehen. Ziel des maritimen Festes ist es, die Hafenstadt als touristisches Ziel zu präsentieren und maritime Kultur erlebbar zu machen. Soweit die Nachrichten. Molly, was macht das Wetter?
2: Hallo Elias, danke. Heute startest du mit leicht bis mäßig bewölktem Himmel, rund 16 Grad. Durch den kräftigen Wind fühlt sich das eher nach Friesland-Leid an. Später wird's grau, bleibt aber trocken. Morgen dann meist bedeckt, trocken, bis etwa 20 Grad, der Wind deutlich ruhiger. Übermorgen sieht gut aus mit mehr Sonne und 22 Grad. Auf See laufen heute Wellen um 1,5 Meter, morgen etwas niedriger. Niedrigwasser um 11.12 Uhr. Hochwasser bis 18.07 Uhr, Sonnenuntergang um 21.07 Uhr, Sonnenaufgang morgen um 6 Uhr.
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3: Moin, ich bin Marion. Zusammen mit Sascha wecken wir euch im Morgenmeer auf The Rock Radio Helgoland. Schön, dass ihr dabei seid. Auf unserer Webseite könnt ihr euch wie immer eure Lieblingstitel wünschen. Gleich bleiben wir klassisch rockig. Für euch kommt jetzt Rocky Mountain Way von den Eagles.

Nach der Kälte in Leningrad wird es Zeit für eine kleine Kreuzfahrt. Natürlich ganz ohne Seekrankheit. Wir gehen an Bord eines ganz besonderen Dampfers. Hier sind The Doors und The Crystal Ship.

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1: Heute kannst du von 10 bis 18 Uhr im Bunkertunnel des Hotels Rickmers Insulaner am Südstrand 2 die Ausstellung Annas Art Affair 2026 mit Pop Art und Street Art besuchen. Ebenfalls um 10 Uhr starten an der Landungsbrücke die Rundfahrten im traditionellen Börteboot. 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Wenn du die Insel lieber zu Fuß erkunden möchtest, beginnt um 11 Uhr an der James Chris Hummerbude 30 in der Hafenstraße 1012 eine fachkundige Inselführung mit Audioübertragung. Später am Tag, unter anderem ab 14 Uhr, spielt The Berlin Pipe Company dann an verschiedenen Standorten auf ganz Helgoland.

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1: Am 11.08.1964, heute vor 62 Jahren, saßen John, Paul, George und Ringo in Studio 2 bei EMI in Abbey Road und legten los mit dem, was später als Beatles for Sale bekannt werden sollte. George Martin am Mischpult, Norman Smith an den Reglern und eine Band, die eigentlich schon an der Grenze der Erschöpfung war nach den Non-Stop-Touren durch Großbritannien und die USA. Es war keine gemütliche Sonntagsaufnahme. Die erste Session begann spät am Abend, kurz nach einem Auftritt, ein Hinweis darauf, wie dicht der Zeitplan war. Die Stimmung auf dem Album klingt deshalb dunkler, nachdenklicher als das fröhliche Material vorher. Das lag nicht nur am Songwriting, sondern an müden Stimmen und müden Köpfen, die trotzdem kreativ sein wollten. Die Arbeit zog sich über 7 nicht aufeinanderfolgende Tage zwischen August und Oktober hin. Erst Ende September, mit einem konzentrierten Arbeitsblock ab dem 29., nahm alles wirklich Fahrt auf. Manche Takes wurden später noch einmal angegangen. Leave My Kitten Alone etwa wurde im August eingespielt und im Oktober neu aufgenommen, weil die Band nicht zufrieden war. Interessant ist, hier beginnt auch das, was später ihre Studiokunst definieren sollte. Mehr Overdubs, mehr Experimentieren mit dem Multitrack, nicht nur weil sie Zeit hatten, sondern weil sie bemerkten, wie viel man im Studio formen kann, selbst unter Druck. Die Sessions starteten kaum einen Monat nach dem Album A Hard Day's Night. Ein Hinweis darauf, wie rasch die Beatles damals weiterliefen. Beatles for Sale markiert einen Schnitt. Von pures Beatfeuerwerk zu reflektierterem Songwriting und studioorientierter Arbeit. Ein Schritt, der die Möglichkeiten des Rockalbums neu gedachte und dessen Fäden schließlich bis zu den träumerischeren Landschaften führen. Und jetzt, als kleine gedankliche Brücke in diese andere Beatles-Welt, Strawberry Fields Forever.

Und damit nach Panama von Van Halen ein kurzer Wettercheck. Der Hochsommer gönnt Norddeutschland gerade eine Pause, aber nicht für lange. Es ist kurz vor 8 am Dienstag. Laut DWD könnten zum Wochenende noch mal über 30 Grad kommen, vor allem Freitag und Samstag. Am Samstag in Hannover sogar bis etwa 35 Grad. Hamburg und Schwerin könnten ebenfalls die 30-Grad-Marke knacken. Heute bleibt es meist trocken mit Sonne und Wolken. Höchstwerte 18 bis 25 Grad. Die Böden sind sehr trocken, also passt gut auf euch auf, Brandgefahr steigt. Ab Mittwoch wird's wärmer, am Donnerstag bis zu 33 Grad in Hannover. Jetzt geht's weiter mit

Fire von Jimi Hendrix bleibt die Stimmung heiß. Und wir bringen euch mehr maritimes Feuer. Vom 12. bis 16. August 2026 stehen die Hafenwelten in Bremerhaven ganz im Zeichen der maritimen Tage. Mehr als 250 Schiffe, Konzerte, Streetfood und das Freibeuterdorf warten auf euch. Wir begleiten das Fest im Liveblog. Bitte habt einen kleinen Moment Geduld, der Liveblog lädt gerade. Also bleibt dran, genießt den Beat und jetzt geht's weiter mit All Fired Up von

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1: Hier ist Elias am Mikrofon. Willkommen zu den Nachrichten. In Kolumbien hat ein Erdbeben der Stärke 7,4 mehr als 111 Tote und zahlreiche Verletzte gefordert. Besonders betroffen ist die dünn besiedelte Bergregion um San José del Palmar im Departamento Chocó, wo das Epizentrum lag. Die Erschütterungen waren auch in den Städten Manizales und Caicedonia deutlich zu spüren. Rettungskräfte suchen weiter nach Überlebenden. Frankfurt am Main. Nach dem jüngsten Rekordlauf an den Börsen ist die Stimmung der Anleger eingetrübt. Der DAX gab seine anfänglichen Gewinne ab und schloss nahezu unverändert bei 26.323 Punkten. Gründe sind vor allem die angespannte Lage im Nahen Osten und die Unsicherheit in der Straße von Hormuz, die die Ölpreise deutlich steigen lässt. Zugleich sorgte die Ankündigung des US-Chip-Konzerns Nvidia milliardenschwerer Investitionen in KI-Infrastruktur für Aufmerksamkeit. Bremerhaven richtet vom 12. bis 16. August 2026 die maritimen Tage in den Hafenwelten aus. Mehr als 250 Schiffe, Konzerte, Streetfood und ein Freibeuterdorf sollen zahlreiche Besucherinnen und Besucher anziehen. Ziel des maritimen Festes ist es, die Hafenstadt als touristisches Ziel zu präsentieren und maritime Kultur erlebbar zu machen. Das war das Neueste aus der Nachrichtenredaktion. Molly, was sagt das Wetter?
2: Hallo Elias, danke. Jetzt ist es locker bewölkt. Die Sonne guckt öfter mal durch. Rund 16 Grad. Fühlt sich wegen des frischen Windes eher nach Pulli an. Heute bleibt's meist grau, aber trocken. Dazu anderthalb Meter Welle und kräftige Böen. Morgen wird's milder mit bis zu 20 Grad. Weniger Wind, ruhigerer See. Übermorgen noch etwas wärmer bei 22 Grad. Niedrigwasser um 11.12 Uhr. Hochwasser um 18.07 Uhr, Sonnenuntergang um 21.07 Uhr, Sonnenaufgang morgen um 6 Uhr.
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3: Moin, du hörst Norden ist oben mit Thorsten auf Radio Helgoland. Heute geht's um Kläranlagen. Sauberes Wasser wird immer mehr zur Herausforderung, auch bei uns im Norden. Wie kriegen wir morgen noch frisches Wasser aus dem Hahn? Dazu später mehr. Jetzt für dich, The Chain

Das war Neue Welt von Herbert Grönemeyer. Es ist kurz nach 8 am Dienstag und ein schnelles Wort zu etwas sehr Wichtigem. Unsere Gewässer sind belastet. Mit Medikamentenresten, Kosmetika und Haushaltschemikalien. Die EU will bis 2045 sauberes Wasser aus Kläranlagen. Und in Ahrensburg testen Forscher jetzt ein mobiles Labor. 4 Container an der Kläranlage, maßgeschneiderte Reinigungslösungen. Hauptakteure der 4. Reinigungsstufe sind Ozon und Aktivkohle. Klingt technisch, betrifft aber uns alle und unser Trinkwasser. Bleibt dran, weiter geht's mit Last Kiss von Pearl Jam. Laut, ehrlich und genau der richtige Sound für solche Themen.

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Die Geschichte Helgolands. Heute ein Winter aus Eis und Wegen. Der strenge Frost von 1599. Im Jahr 1599 wurde der Norden von einem außergewöhnlich harten Winter heimgesucht. Schon zu Beginn des Jahres setzte ein strenger Frost ein, der sich tagelang, ja wochenlang hielt. Auf Helgoland und an den Küsten Nordfrieslands froren Gräben, Prielen und selbst breite Ströme so fest zu, dass sich die gewohnte Welt der Seefahrt schlagartig verwandelte. Durch die anhaltende Kälte wurden aus Wasserstraßen plötzlich sichere Wege. Man konnte, wie die Chronik berichtet, über die Ströme nach Belieben reisen, wohin man wollte. Händler, Boten und Bauern nutzten das Eis, um Abkürzungen zu nehmen, die im Sommer undenkbar gewesen wären. Schiffe blieben festgefroren in den Fahrwassern liegen, während Schlitten und Fußgänger ihren Platz einnahmen und neue Routen zwischen Dörfern und Märkten entstanden. Solch ein strenger Frost war nicht nur eine Naturbesonderheit, sondern Teil einer längeren Periode klimatischer Abkühlung, die Historiker später als kleinen Eiszeit bezeichneten. Harte Winter, Missernten und extreme Wetterlagen verdichteten sich in diesen Jahrzehnten. Der Winter 1599 blieb den Menschen im Gedächtnis als Zeit, in der die Natur ihre Regeln umkehrte. Wo sonst die Gefahr der Flut und der Strömung lauerte, trugen nun gefrorene Ströme die Menschen sicher über das Eis.

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The Last Time. Die Stones 1965 zum ersten Mal ganz offiziell als Jagger Richards Song. Ihr Schritt raus aus der Coverecke, rein in die eigene Legendenbildung. Lustig, die Hook lehnt sich an einen alten Gospel-Song der Staple Singers an. Damals hat man da noch recht locker zitiert. Und jetzt vom britischen Rockadel zum deutschen König von Deutschland. Rio Reiser für dich hier bei The Rock Radio.

Kaiser hat König von Deutschland ja praktisch im Alleingang zur inoffiziellen Hymne für alle gemacht, die sich dachten, Chef sein wäre auch mal nett. Spannend, live hat er den Text oft leicht verändert, je nach Publikum und Stimmung. Immer mit einem Augenzwinkern Richtung Politik und Obrigkeit. Und du merkst, wie zeitlos das geblieben ist, oder? Wir drehen jetzt weiter auf Böse Onkels mit 28, hier auf The Rock Radio Helgoland.

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Das Riff von Do I Wanna Know hat Alex Turner angeblich so lange gefeiert, bis es im Loop auch nachts um 3 noch funktioniert. Mission erfüllt, würde ich sagen. Spannend, der Song war für viele das Tor zur etwas düstereren, lasziveren Phase der Arctic Monkeys. Weg vom Brit-Indie-Krawall hin zu diesem schleppenden Wüsten-Groove, der live jedes Publikum sofort einsammelt. Und wir bleiben bei großen Gitarren. Hier kommen Creed, Higher auf The Rock Radio Helgoland.

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0: Hier sind die neuesten Nachrichten. Ich bin Elias. In Kolumbien hat ein Erdbeben der Stärke 7,4 mehr als 111 Tote und zahlreiche Verletzte gefordert. Besonders betroffen ist die dünn besiedelte Bergregion um San José del Palmar im Departamento Chocó, wo das Epizentrum lag. Die Erschütterungen waren auch in den Städten Manizales und Caicedonia deutlich zu spüren. Rettungskräfte suchen weiter nach Überlebenden. Rom und Madrid steuern auf eine ernste diplomatische Krise zu. Auslöser ist die Migrationslage in der spanischen Exklave Ceuta. Italien hat nach einem massiven Zustrom von Migrantinnen und Migranten wieder Grenzkontrollen für Reisende aus Spanien eingeführt. Spanien reagierte mit eigenen Kontrollen und einem Ultimatum an Rom. Hinter dem Streit um Grenzpolitik stehen wachsende politische Differenzen zwischen der rechtsgerichteten Regierung von Giorgia Meloni und der Mitte-Links-Regierung von Pedro Sanchez. Schleswig-Holstein erlebt am Mittwochabend eine partielle Sonnenfinsternis. Nach Prognosen von Experten werden bis zu 87% der Sonne vom Mond bedeckt. Der Beginn ist für 19.12 Uhr angesetzt. Das Maximum wird gegen 20.06 Uhr erwartet, das Ende gegen 20.57 Uhr. Bei klarem Himmel sind eindrucksvolle Bilder mit Schutzbrille möglich. Im Anschluss sollen zahlreiche Perseiden zu sehen sein. Für den 28. August ist zudem eine partielle Mondfinsternis angekündigt.
1: Hallo Elias, danke. Jetzt ist es locker bewölkt. Die Sonne guckt öfter mal durch. Rund 16 Grad. Fühlt sich wegen des frischen Windes eher nach Pulli an. Heute bleibt's meist grau, aber trocken. Dazu 1,5 Meter Welle und kräftige Böen. Morgen wird's milder mit bis zu 20 Grad, weniger Wind, ruhigerer See. Übermorgen noch etwas wärmer bei 22 Grad. Niedrigwasser um 11.12 Uhr, Hochwasser um 18.07 Uhr, Sonnenuntergang um 21.07 Uhr, Sonnenaufgang morgen um 6 Uhr. 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
3: Moin, hier ist Thorsten bei Norden ist oben auf Radio Helgoland. Heute im Fokus die Sonnenfinsternis 2026 mit NDR Audio Guide für Schleswig-Holstein, damit du himmlisch gut vorbereitet bist. Und jetzt wird's klassisch rotzfrech. Hier kommen The Rolling Stones mit 19th Nervous Breakdown.

0: Nach dem Ozeanausflug mit Blue October pustet uns der Wind auf Helgoland trocken. Kurz nach neun kuscheln wir uns warm mit Serge Gainsbourg und Je t'aime moi non plus.
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Schönen Abend, es ist 20 nach 9 hier auf der Insel. Kurz für dich, der Hauptausschuss beschäftigt sich am 11. August mit dem Jahresabschluss 2025 der Hafenprojektgesellschaft Helgoland MBH. Jahresüberschuss 48,24 Euro, Bilanzsumme 39.352,04 Euro und ein Bilanzgewinn von 874,31 Euro wird ins Folgejahr vorgetragen. Die Verwaltung empfiehlt die Feststellung. Mit dem Beschluss erfolgt der haushaltsmäßige Abschluss. Gesellschafter: Gemeinde Helgoland 74,9%, WEP 25,1%. Beide sollen noch zustimmen, geplant im September oder Oktober 2026. Die Gemeindevertretung entscheidet endgültig am 31. August. Und jetzt weiter mit Running on Empty von Jack.

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Cure wollten uns eben also ganz nahe kommen. Kuscheln auf Helgoland? Gerne, aber vorher gibt es ordentlich Krach. Die Toten Hosen haben nämlich mindestens 1000 gute Gründe dafür.

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Das war Here I Go Again 87 von Whitesnake. Schön mitgewippt. Kurz was vom Land. Ministerpräsident Daniel Günther wandert zum 80. Geburtstag Schleswig-Holsteins insgesamt 80 Kilometer und machte am Westensee Halt, um mit Umweltminister Tobias Goldschmidt bedrohte europäische Edelkrebse auszusetzen. Etwa 50 bis 60 Menschen begleiteten ihn im Regen. Die Gespräche drehten sich um Bildung, Sicherheit und Barrierefreiheit. Günther betont, Sicherheit hat Top-Priorität. Rund 1000 neue Polizistinnen und Polizisten wurden eingestellt und bei Drohnenabwehr sollen Bund und Land enger zusammenarbeiten. Seine Ziele? Mehr Sicherheit, Energie und digitale Unabhängigkeit sowie Perspektiven für die junge Generation. Bleibt dran, jetzt Windmills of Your Mind von Nina Simone.

Stevie Wonder wusste eben ganz genau, wofür er gemacht wurde. Es ist kurz vor 10, die perfekte Zeit, um mit den Allman Brothers ein bisschen zu träumen. Hier ist Dreams.

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1: Elias hier, schön, dass Sie dabei sind. Der Grünen-Parteivorsitzende Felix Banasak hat der Bundesregierung vor dem Hintergrund des Niedrigwassers im Rhein und anderer Flüsse unzureichenden Klimaschutz vorgeworfen. In der RTL- und NTV-Sendung Frühstart kritisierte er am Dienstag eine mangelnde Priorität für Klimaschutz und Klimaanpassung. Banasak unterstützt die vorübergehende Aussetzung von Lkw-Fahrverboten am Sonntag und fordert mehr Güterverkehr auf der Schiene. Zwischen Ober- und Niederrodenbach bekämpft die Feuerwehr seit Montagmittag mehrere Waldbrände auf einer großen Waldfläche. Die Polizei prüft einen möglichen Zusammenhang der Brandstellen und schließt Brandstiftung nicht aus. Verletzt wurde dort bisher niemand. Der Einsatz mit Drohnenunterstützung dauert mindestens den gesamten Dienstag. In mehreren Gemeinden im Main-Kinzig-Kreis wird wegen des Löschwasserbedarfs zum Wassersparen aufgerufen. Auch bei Bad Schwalbach und Hohenstein brannte ein Waldstück. Dort wurden 3 Feuerwehrleute leicht verletzt. Rellingen in Schleswig-Holstein ist Modellgemeinde für Biodiversität und hat ein Umsetzungshandbuch für Umwelt- und Artenschutz vorgelegt. Erarbeitet wurde es von der Gemeinde, dem Planungsbüro Alse und dem Deutschen Verband für Landschaftspflege. Das Land fördert das Handbuch mit 45.000 Euro aus seiner Biodiversitätsstrategie. Erste Maßnahmen wie eine Mosaikmaat laufen an einem Regenrückhaltebecken. Das Konzept soll langfristig alle öffentlichen Flächen einbeziehen und kann anderen Gemeinden im Kreis Pinneberg als Anregung dienen. Weiter mit dem Wetter, Molly.
2: Genau, Elias, schauen wir mal aufs Wetter. Leicht bewölkt bei rund 16 Grad, dazu ein freundlicher Sonne-Wolken-Mix, später mehr graue Decke, bleibt aber trocken und bei etwa 16 Grad. Morgen dann eher graues Sofa am Himmel, trocken bis rund 20 Grad, nur ein leichtes Lüftchen, übermorgen wieder freundlicher mit etwas Sonne und ungefähr 22 Grad. Der Wind heute spürbar, morgen ruhiger, die Wellen vor dem Südhafen etwa 1,5 Meter. Niedrigwasser um 11.12 Uhr, Hochwasser um 18.07 Uhr, Sonnenaufgang um 6 Uhr, Sonnenuntergang um 21.07 Uhr.
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3: Moin Helgoland. Eure Gemeinde plant für das Jahr 2027 mit 86,27 Stellen. Ordentlich Power für unsere Insel also. Und jetzt wird's rockig. Hier kommt für euch Billy Idol mit Flash for Fantasy. Laut aufdrehen auf The Rock Radio Helgoland.

Italienischer Schmalz von Albano und Romina Power bei uns? Mutig. Aber kurz nach 10 vertragen wir das. Jetzt wird es mit Elton John zum Glück wieder richtig klassisch.

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Genug Roboterlogik von Kraftwerk für heute. Auf Helgoland wird es jetzt wieder richtig heiß. Wir brauchen ja auch ein bisschen Gefühl, oder? Hier sind The Cult mit Firewoman.

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2: Heute ab 10 Uhr kannst du im Bunkertunnel des Hotels Rigmas Insulana am Südstrand 2 die Ausstellung Anna's Art Affair 2026 mit Pop Art und Street Art besuchen. Sie hat bis 18 Uhr geöffnet. Ebenfalls um 10 Uhr beginnen an der Landungsbrücke die Rundfahrten im Börteboot um die Insel, die ungefähr eine Stunde dauern. Weitere Abfahrten gibt es heute um 14 Uhr, 15.15 Uhr und 16.15 Uhr. Danach geht es um 11 Uhr an der James Chris Hummerbude 30 in der Hafenstraße 1012 mit einer Inselführung weiter, die ungefähr 90 Minuten dauert. Am Nachmittag ab 14 Uhr spielt The Berlin Pipe Company an verschiedenen Standorten auf der Insel Dudelsack-Konzerte, sofern Wind und Wetter es zulassen.

dem wilden Zoo der Scorpions wird es um 11:15 Uhr Zeit für ein bisschen Drama im Kleinformat. Keine Sorge, tut nichts.

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1: Willkommen zu den Nachrichten. Ich bin Elias. Saporischschja. Bei nächtlichen russischen Angriffen sind nach ukrainischen Angaben mindestens 6 Menschen getötet und 19 verletzt worden. Präsident Volodymyr Zelensky erklärte, Russland habe dabei auch nordkoreanische ballistische Raketen sowie das Überschallmarschflugkörpersystem Zircon eingesetzt. Getroffen wurden demnach Ziele in Kyjiv, Saporischschja und der Region Dnipropetrovsk. Zelensky warnte erneut vor einer engeren militärischen Zusammenarbeit zwischen Russland und Nordkorea und forderte zusätzliche westliche Luftabwehrsysteme. Rom und Madrid steuern auf eine ernste diplomatische Krise zu. Auslöser ist die Migrationslage in der spanischen Exklave Ceuta. Italien hat nach einem massiven Zustrom von Migrantinnen und Migranten wieder Grenzkontrollen für Reisende aus Spanien eingeführt. Spanien reagierte mit eigenen Kontrollen und einem Ultimatum an Rom. Hinter dem Streit um Grenzpolitik stehen wachsende politische Differenzen zwischen der rechtsgerichteten Regierung von Giorgia Meloni und der Mitte-Links-Regierung von Pedro Sanchez. Bremerhaven bereitet sich auf die maritimen Tage vor, doch beim Aufbau hat ein lautes Krachen an der Klappbrücke Schleusenstraße für Verunsicherung gesorgt. Außerdem kommt es im Umfeld der Veranstaltung zu Einbahnstraßenregelungen und es hat einen Unfall gegeben, wie eine Reporterin berichtet. Parallel wächst am neuen Hafen eine Behelfsbrücke und ein Favorit für den neuen Brückennamen steht fest. Die Abstimmung dazu benötigt jedoch eine zweite Runde.
2: Genau, Elias, schauen wir mal aufs Wetter. Leicht bewölkt bei rund 16 Grad, dazu ein freundlicher Sonne-Wolken-Mix, später mehr graue Decke, bleibt aber trocken und bei etwa 16 Grad. Morgen dann eher graues Sofa am Himmel, trocken bis rund 20 Grad, nur ein leichtes Lüftchen. Übermorgen wieder freundlicher mit etwas Sonne und ungefähr 22 Grad. Der Wind heute spürbar, morgen ruhiger, die Wellen vor dem Südhafen etwa 1,5 Meter. Niedrigwasser um 11.12 Uhr, Hochwasser um 18.07 Uhr, Sonnenaufgang um 6 Uhr, Sonnenuntergang um 21.07 Uhr.
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3: Hier sind eure Inselnews. Helgoland plant im Stellenplan 2027 mit 86,27 Stellen in der Gemeindeverwaltung. Also ein kleines Plus für Service und Infrastruktur auf der Insel. Und jetzt für euch ein Klassiker zum Abtauchen. I've Been Losing You von A-ha.

0: U2 und Mary J. Blige haben uns eben noch das Herz gewärmt. Jetzt, kurz nach 11, gibt es aber erstmal eine ordentliche Standpauke. Hier sind die Ärzte mit Junge.
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0: Und was geht heute auf der Insel? 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
1: Heute von 10 bis 18 Uhr kannst du im Bunkertunnel im Hotel Rickmers Insulana am Südstrand 2 die Ausstellung Anna's Art Affair mit Pop Art und Street Art besuchen. Ebenfalls ab 10 Uhr sowie um 14 Uhr, 15.15 Uhr und 16.15 Uhr starten an der Landungsbrücke die Rundfahrten im traditionellen Börteboot um die Insel. Wenn du Helgoland lieber zu Fuß entdecken möchtest, beginnt um 11 Uhr an der James-Krüss-Hummerbude 30 in der Hafenstraße 1012 eine fachkundige Inselführung mit Audioübertragung. Später am Tag gibt es dann noch Musik auf der Insel. Die Berlin Pipe Company spielt heute an verschiedenen Standorten auf ganz Helgoland Dudelsackkonzerte, unter anderem ab 14 Uhr.

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Mit Tore Laufenberg. Am 11.08.2002, heute vor 24 Jahren, begann Bruce Springsteen mit The Rising, eine kleine, aber gewaltige Rückeroberung. 2 Wochen an der Spitze der US-Albumcharts. Das Album war weniger ein Comeback im üblichen Sinne als eine Antwort. Geschrieben im Schatten von 9/11, aufgenommen im Januar bis März 2002 in Atlanta bei Southern Tracks, produziert von Brandon O'Brien, der Bruce aus alten Routinen herauszog und die E Street Band nach fast 2 Jahrzehnten wieder ins Zentrum stellte. Die Geschichten hinter den Songs sind simpel und hart zugleich. Ein Fan sprach mit ihm nach 9/11 und sagte schlicht: "We need you now." Das war Funkenflug. The Rising wurde am 30. Juli 2002 veröffentlicht und schlug sofort ein. Rund 525.000 Exemplare in der ersten Woche. Eine Zahl, die zeigte, dass Rock noch immer große Gefühle in großen Zahlen verkaufen konnte. Bruce war 52 und stellte damit eine damals bemerkenswerte Bestmarke für First Week Sales. Die Platte wurde als Post-9/11-Requiem gelesen, aber sie ist mehr als das. Ein Bandalbum, wütend und tröstlich zugleich, voller Figuren und Stimmen, die in den Songs aufzustehen scheinen. Kritiker nannten es eine triumphale Rückkehr, das Publikum antwortete auf Tour. Über 120 Shows von August 2002 bis Oktober 2003 und die Grammys folgten. 2 Auszeichnungen, die diesen Neubeginn unterstrichen. Langfristig setzte The Rising einen Maßstab. Wie man als alter Haudegen politisch, persönlich und publikumswirksam zugleich spricht, ohne Pathos zu verlieren. Es erinnerte daran, wozu Rock da ist: erzählen, verbinden, aufrichten. Und jetzt, nach dieser kleinen Geschichtsstunde, passt kaum etwas besser als der Titelsong selbst, The Rising.

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1: Hier sind die neuesten Nachrichten. Ich bin Elias. An der Frankfurter Helmholtz-Schule leiden Schülerinnen und Schüler zum Start des neuen Schuljahres unter großer Hitze. In Klassenräumen werden bis zu 30 Grad gemessen. Laut Schulleitung fallen wegen überhitzter Server teils Computerstunden aus. Fachleute warnen vor gesundheitlichen Risiken für Kinder und fordern mehr Investitionen in hitzeresistente Schulgebäude, besonders in stark betroffenen Städten wie Frankfurt. Saporischschja. Bei nächtlichen russischen Angriffen sind nach ukrainischen Angaben mindestens 6 Menschen getötet und 19 verletzt worden. Präsident Volodymyr Zelensky erklärte, Russland habe dabei auch nordkoreanische ballistische Raketen sowie das Überschall-Marschflugkörpersystem Zircon eingesetzt. Getroffen wurden demnach Ziele in Kyjiv, Saporischschja und der Region Dnipropetrovsk. Zelensky warnte erneut vor einer engeren militärischen Zusammenarbeit zwischen Russland und Nordkorea und forderte zusätzliche westliche Luftabwehrsysteme.

0: Amrum hat von einem langjährigen Urlauber eine umfangreiche Inselchronik erhalten. Der Ansbacher Wolfgang Göschel sammelte 6 Jahre lang Daten aus Büchern und Archiven und fasste sie in einer Excel-Tabelle zusammen. Die Chronik reicht von der Erdzeit Karbon vor rund 300 Millionen Jahren bis zum 27. Juni 2026 und umfasst ausgedruckt 1763 Seiten. Göschel übergab das Werk jetzt dem Vorsitzenden des Ömrang-Ferian, Jens Quedens, auf einem USB-Stick. Soweit die Nachrichten. Molly, wie geht's dem Wetter?
1: Hallo Elias, danke. Heute also klar und trocken, dazu rund 16 Grad. Der Wind pustet dich merkbar durch, die Böen sind aber noch im Rahmen. Auf See steht rund 1 Meter Welle. Morgen dann grau, wenig Sonne, knapp 20 Grad. Dazu schwacher bis mäßiger Wind und etwas mehr Kräusel auf dem Wasser. Übermorgen wird es mit Sonne und Wolken freundlicher, um 22 Grad. Ebbe bis 18.07 Uhr, Flut bis kurz vor Mitternacht, Sonnenaufgang um 6, Sonnenuntergang um 21.07 Uhr.
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3: Hier ist Nina mit einer Eilmeldung. In Syrien ist Bashar al-Assad in Abwesenheit wegen Kriegsverbrechen zum Tode verurteilt worden. Ein symbolischer, aber politisch brisanter Schritt, der den Konflikt neu anheizt. Gleich wird's musikalisch. Für euch jetzt Simple Minds mit Don't Forget About Me. Hier bei The Rock Radio Helgoland.

0: Kurz nach 12 auf Helgoland und nach dem Elo-Wasserfall brauche ich dringend ein Handtuch. Nina?
1: Träum weiter, Sascha. Wir föhnen dich jetzt einfach trocken.
0: Einverstanden. Hier ist Jimi Hendrix mit Easy Rider.

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0: That's the Way. Was ich daran liebe, Led Zeppelin. Komplett ohne Marshallwände, nur Akustik, Mandoline, Lagerfeuer-Vibes. Man hört förmlich die 70er-Staubwolke im Sonnenuntergang.
1: Total. Geschrieben auf einer Wiese in Wales, fern von allem Lärm. Da merkst du, wie verletzlich Plant plötzlich klingt. Fast wie ein Tagebucheintrag mit Gitarre.
0: Und genau diese Ruhe kippen wir jetzt um. Von der Wiese direkt in die Rockgasse. Hier kommt Twilight Zone von Golden Earring auf The Rock Radio Helgoland. Ja.

0: Viertel vor eins auf Helgoland. Nach der Twilight Zone brauchen wir dringend wieder festen Boden unter den Füßen, Nina.
1: Und den suchst du ausgerechnet bei mir?
0: Nein, bei U2 und Get Out of Your Own Way.

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1: Willkommen zu den Nachrichten. Ich bin Elias. An der Frankfurter Helmholtz-Schule leiden Schülerinnen und Schüler zum Start des neuen Schuljahres unter großer Hitze. In Klassenräumen werden bis zu 30 Grad gemessen. Laut Schulleitung fallen wegen überhitzter Server teils Computerstunden aus. Fachleute warnen vor gesundheitlichen Risiken für Kinder und fordern mehr Investitionen in hitzeresistente Schulgebäude, besonders in stark betroffenen Städten wie Frankfurt. Saporischschja. Bei nächtlichen russischen Angriffen sind nach ukrainischen Angaben mindestens 6 Menschen getötet und 19 verletzt worden. Präsident Volodymyr Zelensky erklärte, Russland habe dabei auch nordkoreanische ballistische Raketen sowie das Überschall-Marschflugkörpersystem Zircon eingesetzt. Getroffen wurden demnach Ziele in Kyiv, Saporischschja und der Region Dnipropetrovsk. Zelensky warnte erneut vor einer engeren militärischen Zusammenarbeit zwischen Russland und Nordkorea und forderte zusätzliche westliche Luftabwehrsysteme. Bremerhaven. Zum Auftakt der maritimen Tage wird mit viel Sonne und angenehmen Temperaturen gerechnet. Am Mittwoch scheint überwiegend die Sonne. Am Abend ist eine gut sichtbare Sonnenfinsternis zu erwarten. Der höchste Bedeckungsgrad wird gegen 20 Uhr erreicht. Donnerstag und Freitag steigen die Höchstwerte auf bis zu 33 Grad bei schwachem bis mäßigem Ostwind. Am Wochenende kühlt es auf etwa 26 bis 22 Grad ab. Vereinzelt sind Regenschauer möglich. Unwetter schließt der Wetterexperte aus.
2: Hallo Elias, danke. Heute also klar und trocken, dazu rund 16 Grad. Der Wind pustet dich merkbar durch, die Böen sind aber noch im Rahmen. Auf See steht rund 1 Meter Welle. Morgen dann grau, wenig Sonne, knapp 20 Grad. Dazu schwacher bis mäßiger Wind und etwas mehr Kräusel auf dem Wasser. Übermorgen wird es mit Sonne und Wolken freundlicher, um 22 Grad. Ebbe bis 18.07 Uhr, Flut bis kurz vor Mitternacht, Sonnenaufgang um 6, Sonnenuntergang um 21.07 Uhr.
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3: Hier ist Norden ist oben auf The Rock Radio Helgoland. Sonnencreme oder Schirm, das fragt man sich bei den maritimen Tagen, denn Sonne und Schauer wechseln sich fröhlich ab. Egal wie das Wetter wird, wir bleiben entspannt. Hier kommt für euch The Way It Is von Bruce Hornsby and The Range. Hello.

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Heute ein ertrunkener Winter. Die missratene Saat von 1545. Im Jahr 1545 erlebten die Menschen an der nordfriesischen Küste, so auch auf Helgoland, einen Winter, der die Regeln der Natur zu durchbrechen schien. Bereits die vorangegangenen Jahre hatten von ungewöhnlichen Wetterextremen berichtet, doch nun setzte ein Regenwetter ein, das kaum mehr enden wollte. Die Chronik vermerkt knapp, aber eindringlich, dass es erst angefangen habe, gemeint ist der beständige Regen seit dem Jahreswechsel, und dass die Wintersaat im Feld größtenteils ertrunken sei. Wintergetreide wie Roggen und Weizen, auf das die Bauern für die nächste Ernte hofften, stand wochenlang im Wasser. In den tiefliegenden Marsch- und Geestgebieten konnten die Böden die Nässe nicht mehr aufnehmen. Ackerflächen verwandelten sich in schmierige, wassergefüllte Flächen, in denen die feinen Wurzeln verfaulten. Solche Ausfälle bedeuteten weit mehr als nur einen landwirtschaftlichen Verlust. In einer Zeit ohne große Vorratsspeicher, ohne globalen Getreidehandel, drohten Teuerung und Hunger bereits nach einer einzigen schlechten Ernte. Die Chroniknotiz über die ertrunkene Wintersaat von 1545 reiht sich ein in eine Folge klimatischer Anomalien in Mitteleuropa um die Mitte des 16. Jahrhunderts. Sie macht sichtbar, wie unmittelbar das Leben der Küstenbewohner von Wetter und Wasser abhing und wie ein verregneter Winter schon im Keim die Hoffnung auf das kommende Erntejahr zerstören konnte.

von den Eagles. Kurzer Blick aufs Wetter für die maritimen Tage. Bei 20 nach 1 hier auf Helgoland scheint zum Auftakt am Mittwoch häufig die Sonne. Abends gibt's gegen 20 Uhr sogar die Chance auf eine gut sichtbare Sonnenfinsternis. Freie Sicht nach Westen ist ideal und denk dran, trag eine zertifizierte Sonnenfinsternisbrille. Die Temperaturen klettern. Maximal 23 Grad zu Beginn, am Donnerstag bis 30 Grad, am Freitag bis 33 Grad. Am Wochenende kühlt es auf 26 bzw. 22 Grad ab mit vereinzelten Schauern. Seglerfreunde, aufgepasst! Wind schwach bis mäßig. Und gleich geht's weiter mit Bed of Roses von

Das war Bed of Roses von Bon Jovi. Und gleich noch etwas lauterer Punk hinterher, God Save the Queen von den Sex Pistols. Zuerst kurz was von der Küste. Ich melde mich kurz vor 13:30. Wir berichten live vom Aufbau der maritimen Tage. Bleib dran, du! Ein lautes Krachen an der Klappbrücke Schleusenstraße sorgt für Sorge. Dazu Einbahnregelungen und ein Unfall, sagt unsere Reporterin. Beim Brückennamen gibt's einen Favoriten, aber die Abstimmung braucht eine zweite Runde. Dritter Weg, die Behelfsbrücke am neuen Hafen in Bremerhaven wächst. Und das Sail-Schild ist umgezogen, die maritimen Tage legen bald los. Jetzt aber ab in den Punk. God

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Das waren die Sex Pistols mit God Save the Queen. 1977 zur Silberhochzeit der Queen rausgekommen und in Großbritannien teilweise aus den Charts verschwunden, weil man so gar keine Lust auf diesen Song im Establishment hatte. Dabei haben ihn alle gehört, auf der Straße, in den Pubs, heimlich im Radio. Und wir bleiben beim Aufruhr, nur ein Jahrzehnt früher. Jetzt drehen wir an der Rockgeschichte weiter. Hier kommen The Beatles mit Helter Skelter. Laut

0: Welches?
1: Puh, die Beatles haben uns eben ordentlich durchgepustet. Zeit, die Hände aus den Taschen zu nehmen und sie dorthin zu strecken, wo sie hingehören. Nach oben. Hier sind Linkin Park.

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Und jetzt ein Musikwunsch. Stefan aus Wittmund schickt strahlende Grüße in Richtung Helgoland. Sonnenschein zum Reinhören. Stefan, danke für die Grüße. Wir schicken sie mit ordentlich Küstenpower zurück. Hier kommt dein Song. Rockaway Beach von den Ramones.

Ramones mit Rockaway Beach, quasi der Surftrip nach New York. Geschrieben von Dee Ramone, der selbst in der Ecke rumhing. Schön sonnig, in nur knapp über 2 Minuten.

Minuten typisch Ramones. Drei Akkorde, null Schnickschnack, volle Energie. Wenn du dabei gerade innerlich am Strand liegst, dann schnapp dir jetzt einen Drink. Wir wechseln von der Strandpromenade direkt in den dunklen Club. Hier kommt Michael Jackson mit Dirty Diana bei The Rock Radio Helgoland.

hat uns ganz schön den Kopf verdreht. Aber keine Sorge, es ist kurz vor zwei und wir bleiben pünktlich. Queen liefern den Beweis mit Dead on Time.

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1: Hier ist Elias am Mikrofon. Willkommen zu den Nachrichten. An der Frankfurter Helmholtz-Schule leiden Schülerinnen und Schüler zum Start des neuen Schuljahres unter großer Hitze. In Klassenräumen werden bis zu 30 Grad gemessen. Laut Schulleitung fallen wegen überhitzter Server teils Computerstunden aus. Fachleute warnen vor gesundheitlichen Risiken für Kinder und fordern mehr Investitionen in hitzeresistente Schulgebäude, besonders in stark betroffenen Städten wie Frankfurt. Ende Juli haben Zehntausende Migranten von Marokko aus die Grenze zur spanischen Exklave Ceuta überquert. Dabei kamen nach ersten Angaben rund 100 Menschen ums Leben. Der Vorfall hat einen diplomatischen Konflikt zwischen Spanien und Italien ausgelöst. Mehrere EU-Staaten fordern nun schärfere Grenzkontrollen und kritisieren Spaniens vergleichsweise progressive Migrationspolitik. Bremerhaven. Zum Auftakt der maritimen Tage wird mit viel Sonne und angenehmen Temperaturen gerechnet. Am Mittwoch scheint überwiegend die Sonne, am Abend ist eine gut sichtbare Sonnenfinsternis zu erwarten. Der höchste Bedeckungsgrad wird gegen 20 Uhr erreicht. Donnerstag und Freitag steigen die Höchstwerte auf bis zu 33 Grad bei schwachem bis mäßigem Ostwind. Am Wochenende kühlt es auf etwa 26 bis 22 Grad ab. Vereinzelt sind Regenschauer möglich. Unwetter schließt der Wetterexperte aus. Soweit die Nachrichten. Molly, was macht das Wetter?
2: Danke, Elias. Heute gibt es einen Mix aus Sonne und netten Wolken, der sich später zuzieht. Bei spürbarem Wind fühlen sich die 16 Grad wie kühle 12 an. Der Folgetag bringt dir freundliches Grau und wärmere 19 Grad, bevor es danach wolkig, aber trocken bei 22 Grad bleibt. Die Wellen vom Südhafen stehen durchgehend bei einem Meter. Niedrigwasser ist um 18.07 Uhr, Hochwasser um 23.53 Uhr. Sonnenuntergang ist um 21.07 Uhr, Aufgang früh um 6.
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3: Moin Helgoland, hier ist euer Pair auf The Rock Radio, kurz nach 14 Uhr. Heute quatschen wir über krasse Xbox-Entlassungen. Selbst ein Doom-Entwickler nennt das unmenschlich. Die Stimmung soll im Keller sein. Mehr dazu gleich. Jetzt gibt's erstmal richtig aufs Ohr. The Ballroom Blitz von The Sweet.

Das war Epic von Faith No More. Kurze, ernste Meldung zwischendurch. In einem Interview sagte id Software Lead Service Programmer Chris Hayes, dass die jüngsten Xbox-Entlassungen inhumane gewesen seien und die Stimmung im Studio nie tiefer. Viele KollegInnen mussten plötzlich gehen, persönliche Dinge liegen noch im Büro und Hayes meint, id sei nur noch zur Hälfte das, was es war. Er sagt, man habe 2 Jahre auf so etwas vorbereitet, aber die Wucht traf hart. Ach ja, es ist 2:15 hier auf der Insel. Bleibt dran, jetzt geht's weiter mit Private Investigations von Dire Straits.

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Das war MacArthur Park von Richard Harris. Kurz und persönlich. Jetzt, 20 vor 3, hat GTA 6 die Marke der letzten 100 Tage geknackt. Rockstar und Take-Two kündigen das The Extended Look auf Netflix am 27. August an und der Release ist für den 19. November geplant. Nach Jahren des Wartens wird die Stimmung jetzt anders. Trailer, Theorien, Screenshots, vielleicht Gameplay, alles konzentriert in den letzten 100 Tagen. Für dich als Fan heißt das nervöse Vorfreude statt ewiges Warten. Genieß das Kribbeln und gleich gibt's Gloria von Patti Smith.

0: Und was geht heute auf der Insel? 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
1: Und wenn du heute auf Helgoland unterwegs bist, kannst du ab 14 Uhr an verschiedenen Standorten auf der Insel Dudelsackkonzerte der Berlin Pipe Company erleben. Später am Nachmittag geht es sportlich weiter auf der Düne. Von 16 bis 17 Uhr kannst du beim Fitness Dance und Cool Down mit Birte auf dem Volleyballfeld am Nordstrand hinter der Rettungsstation mitmachen. Fast zeitgleich um 16.30 Uhr bietet das Institut für Vogelforschung eine Führung durch seinen Fanggarten an. Treffpunkt dafür ist der Eingang der Inselstation im Oberland. Zum Ausklang des Tages lädt Kantor Gerald Drebes um 20.15 Uhr zum offenen Singen im Gemeindehaus im Schulweg 648 ein. Eine Stunde lang werden gemeinsam Gospels, Pop- und Volkslieder gesungen. So.

Das war Kamonga von den Red Hot Chili Peppers. Bevor The Boy with the Thorn in His von The Smiths läuft, ein kurzer Tipp. Es ist 3:15 hier auf Helgoland am Dienstag, also perfekt für Spiele-News. Wenn du Fantasy magst, schau dir Dragon Ridge Valley auf Steam an. Statt als mächtiger Held spielst du einen einfachen Ladenbesitzer, füllst Regale, sammelst Zutaten, stellst Tränke und Schmuck her, kaufst Häuser und kannst sogar Beziehungen oder Romanzen eingehen. Du kannst in Wälder und Dungeons ziehen, Loot holen oder einfach dein Geschäft gemütlich ausbauen. Und jetzt The Boy with the Thorn in His von

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1: Willkommen zu den Nachrichten. Ich bin Elias. Die anhaltende Dürre trifft den ungarischen Weinbau im Gebiet Villani schwer. Wegen brütender Hitze und fehlenden Regens bleiben die Beeren klein. Die Winzer erwarten einen Ertragsrückgang von fast 30%. Landesweit herrscht auf rund 89% der Fläche Ungarns mittlere oder schwere Dürre. Flüsse trocknen aus, die Donau führt Rekordniedrigwasser. Das US-Unternehmen Anthropic versieht künftig alle von seinem KI-Chatbot Claude erzeugten Texte und Dateien mit unsichtbaren Wasserzeichen. Damit reagiert der Konzern mit Sitz in San Francisco auf Transparenzvorgaben des KI-Gesetzes der Europäischen Union, das seit dem 2. August 2026 gilt. Die Kennzeichnung wird weltweit in allen Claude-Diensten eingesetzt und soll keine Auswirkungen auf Inhalt und Lesbarkeit haben. Cuxhaven. Unbekannte Täter sind zwischen Sonntagabend und Montag, dem 10. August, gegen 3.55 Uhr in die Räume einer Pizzeria und Bäckerei an der Cuxhavener Straße eingedrungen. Nach Angaben der Polizei in Cuxhaven steht noch nicht fest, was genau gestohlen wurde. Die Ermittler bitten Zeugen, sich unter der Telefonnummer 04721-5730 zu melden.
2: Danke, Elias. Heute gibt es einen Mix aus Sonne und netten Wolken, der sich später zuzieht. Bei spürbarem Wind fühlen sich die 16 Grad wie kühle 12 an. Der Folgetag bringt dir freundliches Grau und wärmere 19 Grad, bevor es danach wolkig, aber trocken bei 22 Grad bleibt. Die Wellen vom Südhafen stehen durchgehend bei einem Meter. Niedrigwasser ist um 18.07 Uhr, Hochwasser um 23.53 Uhr. Sonnenuntergang ist um 21.07 Uhr, Aufgang früh um 6.
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3: Moin Helgoland, hier ist Hans am Nachmittag auf The Rock Radio. Heute sprechen wir auch über ein ernstes Thema: Essstörungen. Klinikbehandlungen von Mädchen haben sich in 20 Jahren verdoppelt. Bleibt gerne dran. Jetzt erstmal Musik. Hier kommt für euch China Girl von David Bowie.

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0: Die ganzen Feinde von eben sind wir los. Viertel nach drei auf Helgoland. Zeit für etwas mehr Harmonie. Schnapp dir deinen Lieblingsmenschen. Hier ist die Dave Matthews Band mit You and Me.
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Santana hat uns gerade die Seele geraubt. Gut, dass es um 20 vor 4 Zeit für ein bisschen Vernunft ist. Hier kommt John Farnham mit Age of Reason.

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1: Am 11.08.1999, heute vor 27 Jahren, rollte eine Prozession aus Schminke, Leder und Blitzlicht die Hollywood Boulevard entlang. Nicht die Geburt eines neuen Acts, sondern die Verankerung einer Ikone. Kiss trat an der Ecke Hollywood Boulevard und Marshfield Way La Brea auf, bei Nummer 7092, um ihren Stern auf dem Walk of Fame zu enthüllen. Gene Simmons und Paul Stanley standen im Zentrum, Fotos fingen vor allem Simmons als Gesicht dieser Zeremonie ein, während Fans in voller Make-up-Montur die Straße bevölkerten und Kiss-Songs aus den Lautsprechern dröhnten. Was wie ein Spaß für Anhänger aussah, war auch ein Statement. Mehr als 30 Alben und über 80 Millionen verkaufte Platten, 25 Jahre nach dem Debüt, und der Walk of Fame machte sie zum 2325. Empfänger eines Sterns. Die Hollywood Historic Trust und die Chamber of Commerce schrieben die Veranstaltung offiziell an, Medien und VIPs gaben Zeugnis und die kleine diagonale Ausbuchtung am Marshfield Way machte den Moment ein wenig theatralischer, als er ohnehin schon war. Das Bild einer Band, die Markenbildung, Bühnencharisma und Musik zu einem globalen Phänomen verband, wurde an diesem Augusttag in Stein gelegt. Die Ehrung verfestigte die Idee, dass theatralischer Hardrock seinen Platz im Kanon der amerikanischen Popkultur hat. Ein Weg, der schließlich zur Rock'n'Roll Hall of Fame 2014 weitergeführt werden sollte. Keine Retrospektive, nur eine Szene. Schminke, Rosen, Blitzlicht, ein Stern im Gehsteig und die Gewissheit, dass Rock auch immer ein bisschen Show ist. Weiter geht's mit I Love It Loud.

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1: Willkommen zu den Nachrichten. Ich bin Elias. Usbekistan treibt angesichts der weltweit steigenden Nachfrage nach kritischen Mineralien neue Bergbau- und Verarbeitungsprojekte in mehreren Industriegebieten voran. Nach offiziellen Angaben laufen derzeit 76 Investitionsprojekte zu 28 seltenen Elementen im Umfang von rund 2,2 Milliarden Euro. Zentrale Rolle spielt der Bergbaukomplex Almalyk mit Großvorhaben wie Yoshlik 1. Zudem koordiniert seit 2024 der technologische Metallkomplex Usbekistan eine Strategie zur heimischen Wertschöpfung und internationalen Kooperation bei Wolfram, Lithium und weiteren Metallen. Die anhaltende Dürre trifft den ungarischen Weinbau im Gebiet Villani schwer. Wegen brütender Hitze und fehlenden Regens bleiben die Beeren klein. Die Winzer erwarten einen Ertragsrückgang von fast 30%. Landesweit herrscht auf rund 89% der Fläche Ungarns mittlere oder schwere Dürre. Flüsse trocknen aus, die Donau führt Rekordniedrigwasser. Sylt? Die DLRG warnt Badegäste vor gefährlichen Strömungen, unterspülten Sandbänken und ablandigem Wind in der Nordsee. Die rot-gelbe Flagge zeigt an, dass der Rettungsturm besetzt ist und beaufsichtigt gebadet werden kann. Bei zusätzlicher gelber Flagge ist Schwimmen nur im markierten Badefeld erlaubt. Kinder sollen dort von Eltern begleitet werden. Rote Flaggen und einzelne rote Fahnen mit dem Hinweis Lebensgefahr markieren stark riskante Bereiche. Dort ist Baden nicht mehr sicher.
2: Danke, Elias. Heute gibt es einen Mix aus Sonne und netten Wolken, der sich später zuzieht. Bei spürbarem Wind fühlen sich die 16 Grad wie kühle 12 an. Der Folgetag bringt dir freundliches Grau und wärmere 19 Grad, bevor es danach wolkig, aber trocken bei 22 Grad bleibt. Die Wellen vom Südhafen stehen durchgehend bei einem Meter. Niedrigwasser ist um 18.07 Uhr, Hochwasser um 23.53 Uhr. Sonnenuntergang ist um 21.07 Uhr, Aufgang früh um 6.
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3: Moin Helgoland, hier ist Hans am Nachmittag auf The Rock Radio. Schön, dass ihr eingeschaltet habt. Gleich reden wir über ein ernstes Thema. Immer mehr Mädchen landen wegen Essstörungen im Krankenhaus. Bleibt dran, aber zuerst für euch ein Klassiker. Undercover of the Night von den Rolling Stones.

Rammstein hatte eben absolut keine Lust. Aber wir legen jetzt erst richtig los. Es ist 4:15 auf Helgoland. Zeit, dass Bruce Springsteen mit der Abrissbirne aufräumt. Hier ist Wrecking Ball.

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1: Hier ist Elias am Mikrofon. Willkommen zu den Nachrichten. Usbekistan treibt angesichts der weltweit steigenden Nachfrage nach kritischen Mineralien neue Bergbau- und Verarbeitungsprojekte in mehreren Industriegebieten voran. Nach offiziellen Angaben laufen derzeit 76 Investitionsprojekte zu 28 seltenen Elementen im Umfang von rund 2,2 Milliarden Euro. Zentrale Rolle spielt der Bergbaukomplex Almalyk mit Großvorhaben wie Joschlik 1. Zudem koordiniert seit 2024 der technologische Metallkomplex Usbekistan eine Strategie zur heimischen Wertschöpfung und internationalen Kooperation bei Wolfram, Lithium und weiteren Metallen. Im Osten der Demokratischen Republik Kongo verschärft der Ebola-Ausbruch die Lage für schwangere Frauen. In Bunia meiden viele aus Angst vor Isolation und Quarantäne die Kliniken. In manchen Einrichtungen sank die Vorsorge von rund 60 auf etwa 10 Frauen pro Monat. Die Müttersterblichkeit steigt deutlich. Über 90% der infizierten Schwangeren sterben. Fast alle Föten gehen verloren. Bremen. Am kommenden Freitag, dem 14. August, besucht der Warnemünder Leuchtturmbotschafter André Krobot um 10 Uhr den Leuchtturm Kleiner Preußen zu seinem offiziellen Antrittsbesuch. Der Termin steht im Zusammenhang mit der europäischen Leuchtturmroute, der Kleine Preußen seit Beginn angehört. Vom Bremer Heimatkreis nehmen Vorsitzender Henning Siatz und Willi Jagielki teil. Außerdem werden weitere Leuchtturmwärter erwartet. Das war das Neueste aus der Nachrichtenredaktion. Molly, was sagt das Wetter?
2: Genau, Elias, schauen wir mal aufs Wetter. Heute ist es rund 16 Grad kühl, meist grau, mit ein paar Himmelsfenstern. Dazu frischer Wind. Die Wellen vor dem Südhafen liegen bei einem Meter. Später wird es heller, der Wind beruhigt sich. Sonne gibt's dann zum Sonnenuntergang gegen 21.07 Uhr. Morgen grauer, trockener, rund 20 Grad. Dazu nur noch leichter Wind und ruhige See mit etwas unter einem Meter Welle. Übermorgen wird's sonniger. Bis 22 Grad, kaum Wind, Ebbe bis 18.07 Uhr, Flut bis 23.53 Uhr, Sonnenaufgang morgen um 6. 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
3: Hier ist Nina am Nachmittag auf The Rock Radio Helgoland, kurz nach 17 Uhr. Schön, dass ihr mit uns in den Feierabend groovt. Die See draußen ist rau, aber wir machen es euch im Radio gemütlich. Zeit für einen echten Klassiker. Hier kommen The Doors mit Backdoor Man. Laut aufdrehen.

0: Diese Synths am Anfang von Eminence Front. Jedes Mal habe ich das Gefühl, ich stehe nachts irgendwo in einer Großstadt im Regen. Du auch, Sascha?
1: Total. Und das Spannende, Pete Townshend singt hier mal selbst, nicht Roger Daltrey. Passt perfekt zu diesem leicht paranoiden Gefühl im Text.
0: Ja, diese Fassade aus Glamour, hinter der alles bröckelt, klingt heute fast aktueller als 82.
1: Bleibt also im Kopf und wir bleiben bei großen Gefühlen. Gleich für dich Don't Cry von Guns N' Roses hier auf Rockradio Helgoland. Tschüss.

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Die Geschichte Helgolands. Heute ein ertrunkener Winter, die missratene Saat von 1545. Im Jahr 1545 erlebten die Menschen an der nordfriesischen Küste, so auch auf Helgoland, einen Winter, der die Regeln der Natur zu durchbrechen schien. Bereits die vorangegangenen Jahre hatten von ungewöhnlichen Wetterextremen berichtet, doch nun setzte ein Regenwetter ein, das kaum mehr enden wollte. Die Chronik vermerkt knapp, aber eindringlich, dass es erst angefangen habe, gemeint ist der beständige Regen seit dem Jahreswechsel, und dass die Wintersaat im Feld größtenteils ertrunken sei. Wintergetreide wie Roggen und Weizen, auf das die Bauern für die nächste Ernte hofften, stand wochenlang im Wasser. In den tiefliegenden Marsch- und Geestgebieten konnten die Böden die Nässe nicht mehr aufnehmen. Ackerflächen verwandelten sich in schmierige, wassergefüllte Flächen, in denen die feinen Wurzeln verfaulten. Solche Ausfälle bedeuteten weit mehr als nur einen landwirtschaftlichen Verlust. In einer Zeit ohne große Vorratsspeicher, ohne globalen Getreidehandel, drohten Teuerung und Hunger bereits nach einer einzigen schlechten Ernte. Die Chroniknotiz über die ertrunkene Wintersaat von 1545 reiht sich ein in eine Folge klimatischer Anomalien in Mitteleuropa um die Mitte des 16. Jahrhunderts. Sie macht sichtbar, wie unmittelbar das Leben der Küstenbewohner von Wetter und Wasser abhing und wie ein verregneter Winter schon im Keim die Hoffnung auf das kommende Erntejahr zerstören konnte.

0: Seta mit Weak. Ich liebe, wie Sean Morgan da fast flüstert und dann plötzlich komplett ausrastet. Das ist so ein typischer Ich reiß mir alles aus der Seele Song.
1: Ja, und entstanden ist der, als er richtig durch war mit einer Beziehung. Man hört förmlich, wie der Typ zwischen Selbstzweifel und Wut hin und her geschleudert wird.
0: Wenn du gerade im Auto sitzt und mitgebrüllt hast, völlig okay, wir sehen dich nicht.
1: Und jetzt drehen wir die Zeit zurück ins Jahr 1969. Hier kommen Led Zeppelin mit Good Times, Bad Times auf The Rock Radio Helgoland.

0: fast halb sechs auf Helgoland Nina. Bei 16 Grad haben uns die Stones ganz schön durchgepustet.
1: Mich pustet so schnell nichts um.
0: Perfekt, dann verträgst du jetzt Van Halen mit Why Can't

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0: viertel vor sechs auf Helgoland. Und Nina, hast du nach InXS eigentlich auch den Teufel im Nacken?
1: Immer, Sascha. Aber jetzt wird's erstmal stürmisch am Himmel.
0: Hier sind U2 mit Bullet the Blue.

0: Voodoo Child. Jedes Mal diese Gänsehaut, wenn Hendrix am Anfang mit der Gitarre spricht. Der Typ hat das ja in einem Take live im Studio rausgehauen.
1: Ja, mit laufender Fernsehkamera im Hintergrund, wenn man den Stories glauben darf. Der jammt, die Band sieht nach und zack, Rockgeschichte auf Band.
0: Und dann dieses Wah-Wah-Pedal. Du hörst förmlich, wie er mit dir diskutiert. Perfekt, um jetzt die Kurve zu kriegen.
1: Genau, wir bleiben bei Gitarrenpower. Hier kommen Oasis mit Lord Don't Slow Me Down auf The Rock Radio Helgoland.

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1: Die Nachrichten mit Stefan. Hallo? In Ungarn hat das Parlament den früheren Präsidenten des Obersten Gerichtshofs, den 73-jährigen András Baka, zum neuen Staatspräsidenten gewählt. Baka erhielt 140 Ja- und 6 Nein-Stimmen. Die Abgeordneten aus dem Lager Viktor Orbáns blieben der Abstimmung fern und erklärten sie als rechtswidrig. Er folgt auf Tamás Szolyok, der im Juli durch eine Verfassungsänderung abgelöst wurde, und tritt sein Amt am 19. August 2026 an. Im Osten der Demokratischen Republik Kongo verschärft der Ebola-Ausbruch die Lage für schwangere Frauen. In Bunia meiden viele aus Angst vor Isolation und Quarantäne die Kliniken. In manchen Einrichtungen sank die Vorsorge von rund 60 auf etwa 10 Frauen pro Monat. Die Müttersterblichkeit steigt deutlich. Über 90% der infizierten Schwangeren sterben. Fast alle Föten gehen verloren. Bremerhaven. Rund um die maritimen Tage warnt die Polizei in diesem Jahr erneut vor Taschendieben. Im Veranstaltungsbereich wurden dafür gut sichtbare Piktogramme mit zugelassenen, umweltverträglichen und wieder entfernbaren Signalfarben auf das Kopfsteinpflaster gesprüht. Ziel ist es, Besucher beim Bummel entlang der Kajen und Verkaufsstände zu sensibilisieren. Empfohlen wird, nur wenig Bargeld mitzunehmen, Wertsachen verteilt in verschließbaren Innentaschen zu tragen und Taschen stets geschlossen zu halten. Das war das Neueste aus der Nachrichtenredaktion. Molly, was sagt das Wetter?
2: Genau, Stefan, schauen wir mal aufs Wetter. Heute ist es bei rund 16 Grad eher was für die Übergangsjacke. Meistens wolkig, aber später am Nachmittag lässt sich die Sonne länger blicken. Dazu lässt der Wind zum Abend nach. Morgen dann grau, trocken, um die 20 Grad mit deutlich weniger Gepuste. Die Wellen bleiben bei gut einem halben Meter. Übermorgen wird es mit 22 Grad freundlicher. Gerade haben wir ablaufendes Wasser bis etwa 18:07 Uhr. Die Flut läuft bis kurz vor Mitternacht. Sonnenuntergang um 21:07 Uhr. Sonnenaufgang morgen früh um 6.
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3: Hier ist Nina von The Rock Radio Helgoland. Ihr hört, mehr geht immer. Gleich wird's herrlich frech. Wir schicken euch mit einem Grinsen ins nächste Highlight. Die Ärzte haben da einen Titel, der schon beim Namen knallt. Hier kommt Backpfeifengesicht. Laut aufdrehen, Küste genießen.

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0: Viertel nach sechs vorbei und meine Ohren dröhnen immer noch von Motorhead. Nina, alles gut bei dir?
1: Haarscharf überlebt. Aber jetzt brauchen wir dringend etwas Wärme.
0: Dann schicken wir dich direkt in den Süden. Hier ist Farin Urlaub mit

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0: kurz nach 6:30 und du bist schon munter nach Mumford & Sons?
1: Ich habe heimlich im Studio getanzt, Sascha.
0: Dann bleiben wir direkt im Takt mit Groovin' von den Young Rascals.

0: Und was geht heute auf der Insel? Deine Veranstaltungshinweise für Helgoland.
1: Du kannst heute im traditionellen Börteboot die Insel umrunden. Die Abfahrten an der Landungsbrücke sind um 10 Uhr, 14 Uhr, 15.15 Uhr und 16.15 Uhr. Kurz danach, um 16.30 Uhr, führt dich das Institut für Vogelforschung Vogelwarte Helgoland durch seinen Fanggarten. Treffpunkt ist der Eingang der Inselstation im Oberland an der Sapskuhle 511. Am Abend um 20 Uhr beginnt an der Landungsbrücke das Classic Open Air mit klassischer Musik. Eine Viertelstunde später, um 20.15 Uhr, lädt Kantor Gerald Drebes zum offenen Singen im Gemeindehaus im Schulweg 648 ein.

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1: Willkommen zu den Nachrichten. Ich bin Elias. In Ungarn hat das Parlament den früheren Präsidenten des obersten Gerichtshofs, den 73-jährigen András Baka, zum neuen Staatspräsidenten gewählt. Baka erhielt 140 Ja- und 6 Nein-Stimmen. Die Abgeordneten aus dem Lager Viktor Orbáns blieben der Abstimmung fern und erklärten sie als rechtswidrig. Er folgt auf Tamás Szulyok, der im Juli durch eine Verfassungsänderung abgelöst wurde, und tritt sein Amt am 19. August 2026 an. Im französischen Atomkraftwerk Gravelines an der Nordsee haben sich zwei Reaktoren nach Angaben des Betreibers EDF wegen Quallen im Filtersystem automatisch abgeschaltet. Die Sicherheit von Anlage, Personal und Umwelt sei nicht beeinträchtigt. Aktuell läuft nur ein Reaktor, ein weiterer steht planmäßig zur Wartung still. Europaweit sorgen Hitze und Trockenheit für weitere Reaktorabschaltungen. Bremerhaven. Vom 12. bis 16. August 2026 finden in den Hafenwelten die maritimen Tage statt. Mehr als 250 Schiffe, Konzerte, Streetfood und ein Freibeuterdorf sind geplant. Der Eintritt ist frei. Das Deutsche Schifffahrtsmuseum lädt mit kostenlosem Eintritt bis 21 Uhr zur Mini-Matrosenschule. Das Deutsche Auswandererhaus bietet vergünstigte Frühbuchertickets an. Die Polizei warnt vor Taschendieben und macht auf dem Veranstaltungsgelände mit Piktogrammen auf die Gefahr aufmerksam.
2: Genau, Stefan, schauen wir mal aufs Wetter. Heute ist es bei rund 16 Grad eher was für die Übergangsjacke. Meistens wolkig, aber später am Nachmittag lässt sich die Sonne länger blicken. Dazu lässt der Wind zum Abend nach. Morgen dann grau, trocken, um die 20 Grad mit deutlich weniger Gepuste. Die Wellen bleiben bei gut einem halben Meter. Übermorgen wird es mit 22 Grad freundlicher. Gerade haben wir ablaufendes Wasser bis etwa 18:07 Uhr. Die Flut läuft bis kurz vor Mitternacht. Sonnenuntergang um 21:07 Uhr. Sonnenaufgang morgen früh um 6.
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3: Moin, du bist bei Radio Helgoland, ich bin Thorsten und wir starten gemeinsam in die 19-Uhr-Stunde. Heute schauen wir rüber nach Nordenham. Dort wird weiter hart gegen Schlick, Versalzung und Erosion gekämpft. Ein Thema, das zeigt, wie sehr die Küste unter Druck steht. Jetzt gibt's erstmal Musik. Hier kommt Sam Fender mit 17 Going Under.

Post Blue von Placebo bleibt der Beat noch im Ohr. Es ist 20 nach 7 und ich habe eine wichtige Einladung für dich. Das Aktionsbündnis gegen die Weservertiefung ruft für Sonnabend, 29. August, zu einer langen Menschenkette auf. Beginn ist um 14.30 Uhr auf dem Bahnhofsvorplatz. In Geisterverkleidung mit blauen Bändern und Haarkränzen wollen sie auf Schlick, Versalzung und erhöhte Sturmflutgefahr aufmerksam machen und Menschen motivieren, im kommenden Planfeststellungsverfahren Einwände zu erheben. Komm gern dazu, sei ein Geist, der die Sache ernst nimmt. Und jetzt weiter mit Paranoid von

Das waren The Hollies mit He Ain't Heavy, He's My Brother. Fun Fact, am Klavier sitzt da kein geringerer als ein junger Elton John, damals noch Studiomusiker. Und diese Zeile, er ist keine Last, er ist mein Bruder, wurde später zur Hymne für Wohltätigkeitsaktionen und Solidarität, besonders in Großbritannien. Passt ziemlich gut, denn gleich geht's weiter mit einem Song über Zivilcourage und Widerstand. Biko von Peter Gabriel, hier auf The Rock Radio Helgoland. Sehr

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A Day in Rock History. Mit Tore Laufenberg. Am 11.08.1950, heute vor 76 Jahren, wurde Eric Keith Brann geboren, ursprünglich Rick Davis. Der Gitarrist, der mit kaum 17 Jahren in einen der lautesten Türöffner der Rockgeschichte einstieg. 1968, auf dem zweiten Album von Iron Butterfly, steht sein Gitarrenspiel mitten in einem psychedelischen Monolith. Die 17 Minuten Titelnummer, die die ganze B-Seite beanspruchte und später in gekürzter Form bis auf Platz 14 der US-Charts kletterte. Die Entstehungsgeschichte hat genug Legendenstoff. Doug Inge schrieb das Stück angeblich nach einer Nacht mit einer galonenfüllenden Flasche Red Mountain Wein und was als In the Garden of Eden gedacht war, kam als stammelnde, betrunkene Zeile bei den Bandkollegen an. Ron Bushy notierte das phonetisch. In a gada da vida. Brann und Bassist Lee Dorman hatten kürzlich die Formation umgekrempelt. Ihr Spiel veränderte die Schattierung der Band und trug entscheidend zum drückenden, doomigen Sound bei, der später als Wegbereiter für Hardrock und frühe Metalformen gesehen wird. Das Album verkaufte sich weltweit mehr als 30 Millionen Mal. Ein Beweis, dass ein ausufernder Track radio- und kaufbar sein kann, wenn er groß genug klingt. Iron Butterfly wurden so zu einem Referenzpunkt. Psychedelische Exzesse, ein endloses Schlagzeuggroove von Bushy, Ingels Organ und Branns markante Gitarrenriffs. Eric Brann starb am 25. Juli 2003 in Los Angeles an einem Herzstillstand, 52 Jahre alt. Sein Ton lebt weiter in der Rille, die viele Bands später tiefer machten. Zeit für das Stück, das alles veränderte. In a gada da vida. 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
1: Willkommen zu den Nachrichten. Ich bin Elias. In Ungarn hat das Parlament den früheren Präsidenten des Obersten Gerichtshofs, den 73-jährigen András Baka, zum neuen Staatspräsidenten gewählt. Baka erhielt 140 Ja- und 6 Nein-Stimmen. Die Abgeordneten aus dem Lager Viktor Orbáns blieben der Abstimmung

0: Bestimmung fern und erklärten sie als rechtswidrig. Er folgt auf Tamas Suljok, der im Juli durch eine Verfassungsänderung abgelöst wurde, und tritt sein Amt am 19. August 2026 an. Paris. Anhaltende Hitzewellen verändern in Frankreich die Kriterien beim Wohnungskauf. Interessenten achten deutlich stärker auf Wärmekomfort, etwa auf Querlüftung, nächtliche Lüftungsmöglichkeiten, Rollläden, Terrassen, schattige Außenbereiche und Bäume im Viertel. Reine Südlagen verlieren an Attraktivität, Klimaanlagen werden zum wichtigen Verkaufsargument. Laut einer Studie von Le Bon Coin mit 1752 Befragten leiden 81% unter großer Hitze. Etwa jede dritte Person denkt wegen Hitzewellen über einen Umzug nach. Bremerhaven. Vom 12. bis 16. August 2026 finden in den Hafenwelten die maritimen Tage statt. Mehr als 250 Schiffe, Konzerte, Streetfood und ein Freibeuterdorf sind geplant. Der Eintritt ist frei. Das Deutsche Schifffahrtsmuseum lädt mit kostenlosem Eintritt bis 21 Uhr zur Minimatrosenschule. Das Deutsche Auswandererhaus bietet vergünstigte Frühbuchertickets an. Die Polizei warnt vor Taschendieben und macht auf dem Veranstaltungsgelände mit Piktogrammen auf die Gefahr aufmerksam. Das waren die Nachrichten. Jetzt das Wetter mit Molly.
1: Genau, Elias, schauen wir mal aufs Wetter. Jetzt am Abend ist es leicht bewölkt bei rund 16 Grad, bleibt trocken, dazu ein moderater Wind mit ein paar kräftigeren Böen. Heute insgesamt bis 17 Grad, später lockert es freundlich auf. Morgen viele Wolken, wenig Sonne, dafür milder mit bis zu 20 Grad, der Wind dann eher schlapp, die Wellen vor dem Südhafen bei einem guten halben Meter. Übermorgen ähnlich ruhig mit grauem Himmel und 22 Grad am Nachmittag. Sonnenuntergang um 21.07 Uhr, Sonnenaufgang um 6 Uhr. Die Gezeiten dazu ganz klassisch im zweimal Hoch- und zweimal Niedrigwasser.
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3: Guten Abend, ihr Lieben, hier ist Stefan auf Radio Helgoland in eurer Musikbox. Schön, dass ihr wieder mit dabei seid an diesem entspannten Abend, vollgepackt mit Stories über Bands, Künstler und ihre Songs. Mach's dir gemütlich, jetzt kommt ein echter Klassiker. Message in a Bottle von The Police.

trubeligen New York direkt zu uns auf die Insel. Es ist 7:45, genau die richtige Zeit, um mal die Ellbogen auszufahren. Die Everetts sagen ganz deutlich,

Diamond klaut uns die Sonne, aber kein Grund zur Panik. Es ist fast 8:30 und wir rufen jetzt einfach mal ganz unverbindlich an. Stevie Wonder hat da eine wichtige Botschaft.

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Das war Steven Tyler mit Sweet Louisiana und man hört, wie sehr er da seine Liebe zum Süden auslebt. Spannend, er hat den Song in seiner Country-Phase aufgenommen, weit weg vom typischen Aerosmith-Sound, aber die Stimme bleibt unverkennbar. Wenn du genau hinhörst, merkst du, wie viel Nashville da drin steckt. Slide-Gitarren, entspannter Groove, fast wie eine kleine Reise entlang des Mississippi. Und wir bleiben noch ein bisschen im Süden der USA. Hier kommt Danser von Zachary Richard. Viel Spaß!

Das war Zachary Richard mit Danser, pure Cajun-Luft aus Louisiana im Lautsprecher. Spannend daran, Zachary hat sein Herz so sehr an diese französischsprachige Kultur verloren, dass er seine Songs fast wie kleine Widerstandslieder gegen das Vergessen der Sprache schreibt. Wenn du da genau hinhörst, merkst du, das ist Tanzboden, Akkordeon und ein bisschen Geschichtsunterricht im Groove. Und wir bleiben bei Gänsehautgefühl im Zeitraffer. Hier kommt This Magic Moment von Jay and the Americans auf The Rock Radio Helgoland. 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

This Magic Moment von Jay and the Americans. Und das Magische daran, eigentlich stammt der Song aus den 60ern von den Drifters, aber diese Version hier hat ihm später im Kultfilm The Sandlot nochmal ein neues Leben eingehaucht. So ein Track, der dich direkt in eine andere Zeit katapultiert, oder? Und wir bleiben in der Traumabteilung. Jetzt kommt Imagine. Allerdings nicht von Lennon, sondern von Argosy mit einem gewissen Roger Hodgson, den du später bei Supertramp wieder hörst. Bleib dran!

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1: Willkommen zu den Nachrichten, ich bin Elias. Paris, anhaltende Hitzewellen verändern in Frankreich die Kriterien beim Wohnungskauf. Interessenten achten deutlich stärker auf Wärmekomfort, etwa auf Querlüftung, nächtliche Lüftungsmöglichkeiten, Rollläden, Terrassen, schattige Außenbereiche und Bäume im Viertel. Reine Südlagen verlieren an Attraktivität, Klimaanlagen werden zum wichtigen Verkaufsargument. Laut einer Studie von LeBoncoin mit 1752 Befragten leiden 81% unter großer Hitze. Etwa jede dritte Person denkt wegen Hitzewellen über einen Umzug nach. Nach dem Fund einer mit professionellem Sprengstoff bestückten Drohne am Flughafen Leipzig-Halle spricht Bundesinnenminister Alexander Dobrindt von einer hybriden Bedrohung und einem hochprofessionellen Vorgehen. Experten sehen vor allem Russland als möglichen staatlichen Akteur. Der Generalbundesanwalt in Karlsruhe ermittelt wegen versuchter Sprengstoffexplosion und gefährlichen Eingriffs in den Luftverkehr. Bremerhaven. Wegen Sicherheitsbedenken an einer Ersatzbrücke ist das Neuss-Festival während der maritimen Tage nur bis 22 Uhr auf dem Gelände in der Schleusenstraße genehmigt. Das Netzwerk Kreativer Aufbruch hat deshalb in nur 3 Wochen ein angepasstes Konzept mit einer zweiten Location entwickelt. Das Abendprogramm zieht in die Karlsburg in der Alten Bürger um, die gemeinsam mit dem Studierendenverein Karlsburgs Kinder als sicherer Veranstaltungsort hergerichtet wurde. Der Eintritt bleibt frei.
2: Genau, Elias, schauen wir mal aufs Wetter. Jetzt am Abend ist es leicht bewölkt bei rund 16 Grad, bleibt trocken, dazu ein moderater Wind mit ein paar kräftigeren Böen. Heute insgesamt bis 17 Grad, später lockert es freundlich auf. Morgen viele Wolken, wenig Sonne, dafür milder mit bis zu 20 Grad, der Wind dann eher schlapp, die Wellen vor dem Südhafen bei einem guten halben Meter. Übermorgen ähnlich ruhig mit grauem Himmel und 22 Grad am Nachmittag. Sonnenuntergang um 21.07 Uhr, Sonnenaufgang um 6 Uhr. Die Gezeiten dazu ganz klassisch im zweimal Hoch- und zweimal Niedrigwasser. 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
3: Moin ihr Lieben, hier ist Marianne auf Radio Helgoland mit eurer Dienstagsausgabe von Shanties Satt. Schön, dass ihr kurz nach 9 wieder mit an Bord seid und mit mir über die Wellen schaukelt. Wir machen gleich weiter mit einem echten Stimmungsmacher, Bully Boys von Nathan Evans.

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Die Geschichte Helgolands. Heute ein ertrunkener Winter, die missratene Saat von 1545. Im Jahr 1545 erlebten die Menschen an der nordfriesischen Küste, so auch auf Helgoland, einen Winter, der die Regeln der Natur zu durchbrechen schien. Bereits die vorangegangenen Jahre hatten von ungewöhnlichen Wetterextremen berichtet, doch nun setzte ein Regenwetter ein, das kaum mehr enden wollte. Die Chronik vermerkt knapp, aber eindringlich, dass es erst angefangen habe, gemeint ist der beständige Regen seit dem Jahreswechsel, und dass die Wintersaat im Feld größtenteils ertrunken sei. Wintergetreide wie Roggen und Weizen, auf das die Bauern für die nächste Ernte hofften, stand wochenlang im Wasser. In den tiefliegenden Marsch- und Geestgebieten konnten die Böden die Nässe nicht mehr aufnehmen. Ackerflächen verwandelten sich in schmierige, wassergefüllte Flächen, in denen die feinen Wurzeln verfaulten. Solche Ausfälle bedeuteten weit mehr als nur einen landwirtschaftlichen Verlust. In einer Zeit ohne große Vorratsspeicher, ohne globalen Getreidehandel, drohten Teuerung und Hunger bereits nach einer einzigen schlechten Ernte. Die Chroniknotiz über die ertrunkene Wintersaat von 1545 reiht sich ein in eine Folge klimatischer Anomalien in Mitteleuropa um die Mitte des 16. Jahrhunderts. Sie macht sichtbar, wie unmittelbar das Leben der Küstenbewohner von Wetter und Wasser abhing und wie ein verregneter Winter schon im Keim die Hoffnung auf das kommende Erntejahr zerstören konnte.

Bei frischen 13 Grad im Dunkeln fragt man sich, wer war dieser You in the Sky? Bestimmt dein Humor, Marion. Frech. Wir surfen lieber weiter mit Ski Pinnish und Walking on the Waves.

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0: Rolling Down to Old Maui von Press Gang Mutiny. Ich lieb's, wie die Jungs diesen alten Walfänger-Shanty klingen lassen, als würden sie wirklich noch im Sturm am Mast hängen.
1: Ja, nur dass ihr größter Kampf heute wahrscheinlich gegen schlecht gelaunte Barbesitzer und warmes Bier ist.
0: Dafür harmonieren sie so sauber, dass man fast vergisst, wie brutal die Walfangzeit wirklich war.
1: Perfekte Überleitung zu salzigen Seelen. Gleich für euch Bones in the Ocean, hier auf The Rock Radio Helgoland. Oh.

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1: Hier sind die wichtigsten Nachrichten mit Sascha. Hallo? Paris, anhaltende Hitzewellen verändern in Frankreich die Kriterien beim Wohnungskauf. Interessenten achten deutlich stärker auf Wärmekomfort, etwa auf Querlüftung, nächtliche Lüftungsmöglichkeiten, Rollläden, Terrassen, schattige Außenbereiche und Bäume im Viertel. Reine Südlagen verlieren an Attraktivität, Klimaanlagen werden zum wichtigen Verkaufsargument. Laut einer Studie von LeBoncoin mit 1752 Befragten leiden 81% unter großer Hitze. Etwa jede dritte Person denkt wegen Hitzewellen über einen Umzug nach. Catania. Wegen des anhaltenden Ausbruchs des Vulkans Ätna ist der Flughafen vollständig gesperrt. Flugzeuge können aufgrund dichter Aschewolken weder starten noch landen. Der Luftraum bleibt aus Sicherheitsgründen bis Dienstag, den 12. August um 11 Uhr geschlossen, teilte der Betreiber SAC mit. In der Hauptreisezeit sitzen mehrere tausend Touristen auf Sizilien fest. Viele weichen auf die Flughäfen Palermo und Comiso aus, wo es Engpässe bei Busplätzen und steigende Belastungen für Personal gibt. Bremerhaven, wegen Sicherheitsbedenken an einer Ersatzbrücke ist das Noise-Festival während der maritimen Tage nur bis 22 Uhr auf dem Gelände in der Schleusenstraße genehmigt. Das Netzwerk Kreativer Aufbruch hat deshalb in nur 3 Wochen ein angepasstes Konzept mit einer zweiten Location entwickelt. Das Abendprogramm zieht in die Karlsburg in der Alten Bürger um, die gemeinsam mit dem Studierendenverein Karlsburgs Kinder als sicherer Veranstaltungsort hergerichtet wurde. Der Eintritt bleibt frei. Soweit die Nachrichten. Molly, was macht das Wetter?
2: Ja, Sascha, ein Blick aufs Wetter. Heute an der Küste viel grauer Himmel, aber entspannt trocken bei rund 17 Grad. Dazu ein freundlicher, leichter bis mäßiger Wind und auf der See schwappt ein halber Meter Welle ans Ufer. Morgen wird's mit etwa 20 Grad etwas gemütlicher, der Wind nimmt sich zurück, die Wellen auch, alles eher ruhig. Übermorgen noch ein Tick wärmer mit 22 Grad und weiter trocken. Die Tide läuft wie gewohnt. Sonne ab morgen von 6 Uhr bis 21:05 Uhr.
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3: Wir sind die Nachtschwärmer auf The Rock Radio Helgoland. Nach 5 Tagen auf See hat die Lissi endlich Bremerhaven erreicht. Und keiner will runter von Bord. Passt perfekt zum nächsten Song. Sitting on the Dock of the Bay von Tommy Emmanuel und J.D. Simo. Zurücklehnen. Augen zu.

0: doch sie drehen sich einfach um und gehen.
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Und wie Sie sicher wissen, durften wir bislang in Berlin keinerlei Waffen haben und darunter fielen sogar Messer ab einer bestimmten Größe. Und wir sind mit dieser Regelung gar nicht schlecht gefahren und zu Hause haben wir es immer sehr genau damit genommen und unsere Kinder haben nicht mal zu Fasching und zu Karneval.

0: weil welche gehabt. Und wenn die kleinen Kumpels zum Spielen kommen, dann werden sie gegebenenfalls erstmal unten an der Haustür entwaffnet, bevor das Spielen losgeht. Und die Kollegeneltern unter uns werden wissen, wie schwer es ist, in einem Kinderzimmer eine waffenfreie Zone aufrechtzuerhalten. Und nun das. Ich habe vor Jahren, als hätte ich den Wandel der Zeiten vorausgeahnt, ein Lied geschrieben, von dem ich aber immer gehofft habe, dass es mich nie ganz persönlich betreffen möge. Nun betrifft es mich ganz persönlich, aber nicht nur darum.
1: Von Reinhard Meis. Berlin direkt auf unsere dunkle, 16 Grad milde Insel. Es ist 21:15 Uhr. Zeit für die echten Nachtaktiven. Hier ist die Little River Band mit The Night

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1: Elias hier, schön, dass Sie dabei sind. Savia in Libyen. Der durch einen Drohnenangriff ausgelöste Brand in der zweitgrößten Raffinerie des Landes ist nach Angaben des staatlichen Ölkonzerns NOC unter Kontrolle. Laut Betreiber Brega wurde in der Nacht zu Dienstag ein Benzintank mit rund 4,5 Millionen Litern Benzin gezielt von einer Drohne getroffen. Weitere Drohnen gingen nahe der Anlage nieder. Wer hinter dem Angriff steckt, ist unklar. Der Katastrophenschutz meldet Verletzte, aber keine Schwerverletzten, vor allem durch Rauchvergiftung. Paris: Anhaltende Hitzewellen verändern in Frankreich die Kriterien beim Wohnungskauf. Interessenten achten deutlich stärker auf Wärmekomfort, etwa auf Querlüftung, nächtliche Lüftungsmöglichkeiten, Rollläden, Terrassen, schattige Außenbereiche und Bäume im Viertel. Reine Südlagen verlieren an Attraktivität. Klimaanlagen werden zum wichtigen Verkaufsargument. Laut einer Studie von Le Bon Coin mit 1752 Befragten leiden 81% unter großer Hitze. Etwa jede dritte Person denkt wegen Hitzewellen über einen Umzug nach. Bremerhaven. Wegen Sicherheitsbedenken an einer Ersatzbrücke ist das Neuss-Festival während der maritimen Tage nur bis 22 Uhr auf dem Gelände in der Schleusenstraße genehmigt. Das Netzwerk Kreativer Aufbruch hat deshalb in nur 3 Wochen ein angepasstes Konzept mit einer zweiten Location entwickelt. Das Abendprogramm zieht in die Karlsburg in der Alten Bürger um, die gemeinsam mit dem Studierendenverein Karlsburgs Kinder als sicherer Veranstaltungsort hergerichtet wurde. Der Eintritt bleibt frei.
2: Ja, Sascha, ein Blick aufs Wetter. Heute an der Küste viel grauer Himmel, aber entspannt trocken bei rund 17 Grad. Dazu ein freundlicher, leichter bis mäßiger Wind und auf der See schwappt ein 1/2 Meter Welle ans Ufer. Morgen wird's mit etwa 20 Grad etwas gemütlicher, der Wind nimmt sich zurück, die Wellen auch, alles eher ruhig. Übermorgen noch ein Tick wärmer mit 22 Grad und weiter trocken. Die Tide läuft wie gewohnt. Sonne ab morgen von 6 Uhr bis 21.05 Uhr. 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
3: Ihr Nachtschwärmer seid mittendrin bei den maritimen Tagen hier auf Helgoland. Nach 22 Uhr gibt's für euch noch frische Infos und das komplette Programm direkt vom Festivalgelände. Jetzt wird

ganz ruhig und persönlich. Hier ist für euch Wherever You Are von Scotty McCreery. 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

Leben mit Francis und jetzt um 11:15 die harte Landung. Leon Redbone hat nämlich mal wieder absolut niemanden abbekommen. Hören wir uns das Elend

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A Day in Rock History. Mit Tore Laufenberg. Am 11.08.2022, heute vor 4 Jahren, verkündete Sky Arts etwas, das sich anfühlte wie eine Bestandsaufnahme der britischen Kultur. David Bowie wurde in deren Liste der 50 einflussreichsten britischen Künstler der letzten 50 Jahre an die Spitze gesetzt. Die Jury, unter Vorsitz von Lauren Laverne, mit Kanye King, CBE, Bonnie Greer und Ellie Plump, begründete das nicht mit bloßen Hits, sondern mit Bowies Fähigkeit, Musik, Film und Mode zu durchdringen und neu zu denken. Das war kein reines Musikranking. Sky Arts hatte 5 Kunstkategorien berücksichtigt, deshalb stehen neben Bowie Filmemacher wie Sir Steve McQueen, der knapp hinter ihm lag, und Persönlichkeiten wie Russell T. Davies. Namen wie Sir Elton John, Stormzy, Boy George, die Spice Girls und Vivienne Westwood zeigen, wie breit dieses Panorama angelegt war. Es geht weniger um Chartplatzierungen als um kulturelle Schockwellen, die bestimmte Figuren durchs Land schickten. Zum Anlass ließ Sky Arts ein Porträt anfertigen. 8610 Plektren, arrangiert vom Londoner Künstler Joe Black, bilden Bowies Gesicht. Ein treffendes Symbol. Instrumente, Image, Handwerk. Bowie wird hier nicht nur als Songwriter und Performer geehrt, sondern als jemand, der das Konzept des Rockstars selbst mitdefinierte. Die Show, die Verwandlung, die Mode als Statement. Dass diese Ehrung 2016 verstorbenen Künstlern wie ihm zuteil wurde, unterstreicht, wie lebendig sein Erbe bleibt. Es ist eine Erinnerung daran, dass Popkultur mehr ist als einzelne Songs. Sie formt Wahrnehmungen, Bühnen und Lebensstile. Und wenn man an Bowie denkt, landet man immer wieder im Orbit. Space Oddity.

Lowdown Blues von Charlie Pride. Es ist kurz vor 12 am Dienstag. Perfekte Zeit für einen kurzen Blick auf die maritimen Tage. Das Neues Festival läuft super. Es gibt jetzt eine zweite Location für die späten Stunden in der Karlsburg in der Alten Bürger. Das Team hat in Rekordzeit Fluchtwege, Brandschutz und Beleuchtung fit gemacht und ordentlich renoviert. Dazu gibt's Workshops von Siebdruck bis Teppichweben. Bring gern ein Shirt mit, der Eintritt ist frei. Klingt nach einem Abend zum Mitmachen und Feiern. Hoffe, du schaust vorbei. Und jetzt, das Monster macht Urlaub von Klaus Hoffmann und

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1: Hier sind die neuesten Nachrichten. Ich bin Elias. Sabia in Libyen. Der durch einen Drohnenangriff ausgelöste Brand in der zweitgrößten Raffinerie des Landes ist nach Angaben des staatlichen Ölkonzerns NOC unter Kontrolle. Laut Betreiber Brega wurde in der Nacht zu Dienstag ein Benzintank mit rund 4,5 Millionen Litern Benzin gezielt von einer Drohne getroffen. Weitere Drohnen gingen nahe der Anlage nieder. Wer hinter dem Angriff steckt, ist unklar. Der Katastrophenschutz meldet Verletzte, aber keine Schwerverletzten, vor allem durch Rauchvergiftung. Paris. Anhaltende Hitzewellen verändern in Frankreich die Kriterien beim Wohnungskauf. Interessenten achten deutlich stärker auf Wärmekomfort, etwa auf Querlüftung, nächtliche Lüftungsmöglichkeiten, Rollläden, Terrassen, schattige Außenbereiche und Bäume im Viertel. Reine Südlagen verlieren an Attraktivität, Klimaanlagen werden zum wichtigen Verkaufsargument. Laut einer Studie von Le Bon Coin mit 1752 Befragten leiden 81% unter großer Hitze. Etwa jede dritte Person denkt wegen Hitzewellen über einen Umzug nach. Bremerhaven. Wegen Sicherheitsbedenken an einer Ersatzbrücke ist das Neuss-Festival während der maritimen Tage nur bis 22 Uhr auf dem Gelände in der Schleusenstraße genehmigt. Das Netzwerk Kreativer Aufbruch hat deshalb in nur 3 Wochen ein angepasstes Konzept mit einer zweiten Location entwickelt. Das Abendprogramm zieht in die Karlsburg in der Alten Bürger um, die gemeinsam mit dem Studierendenverein Karlsburgs Kinder als sicherer Veranstaltungsort hergerichtet wurde. Der Eintritt bleibt frei.
2: Ja, Sascha, ein Blick aufs Wetter. Heute an der Küste viel grauer Himmel, aber entspannt trocken bei rund 17 Grad. Dazu ein freundlicher, leichter bis mäßiger Wind und auf der See schwappt ein halber Meter Welle ans Ufer. Morgen wird's mit etwa 20 Grad etwas gemütlicher, der Wind nimmt sich zurück, die Wellen auch, alles eher ruhig. Übermorgen noch ein Tick wärmer mit 22 Grad und weiter trocken. Die Tide läuft wie gewohnt. Sonne ab morgen von 6 Uhr bis 21.05 Uhr.

0: einmal im Leben reicht völlig, meint Roach fort. Stimmt. Bei Tequila sieht die Sache aber meistens schon ganz anders aus. Hier sind Kenny Chesney und Grace Potter mit You and Tequila.
1: Red Rocks, give Grace Potter a big welcome. So to all of you people out there that have that somebody in your life that you know that's not really good for you, but you keep going back, this is for you.

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You and tequila. 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

0: It's Grace Potter, everybody.
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1: Hier sind die neuesten Nachrichten. Ich bin Elias. Sabia in Libyen. Der durch einen Drohnenangriff ausgelöste Brand in der zweitgrößten Raffinerie des Landes ist nach Angaben des staatlichen Ölkonzerns NOC unter Kontrolle. Laut Betreiber Brega wurde in der Nacht zu Dienstag ein Benzintank mit rund 4,5 Millionen Litern Benzin gezielt von einer Drohne getroffen. Weitere Drohnen gingen nahe der Anlage nieder. Wer hinter dem Angriff steckt, ist unklar. Der Katastrophenschutz meldet Verletzte, aber keine Schwerverletzten, vor allem durch Rauchvergiftung. Paris. Anhaltende Hitzewellen verändern in Frankreich die Kriterien beim Wohnungskauf. Interessenten achten deutlich stärker auf Wärmekomfort, etwa auf Querlüftung, nächtliche Lüftungsmöglichkeiten, Rollläden, Terrassen, schattige Außenbereiche und Bäume im Viertel. Reine Südlagen verlieren an Attraktivität, Klimaanlagen werden zum wichtigen Verkaufsargument. Laut einer Studie von LeBoncoin mit 1752 Befragten leiden 81% unter großer Hitze. Etwa jede dritte Person denkt wegen Hitzewellen über einen Umzug nach. Bremerhaven. Vom 12. bis 16. August 2026 finden in den Hafenwelten die maritimen Tage statt. Mehr als 250 Schiffe, Konzerte, Streetfood und ein Freibeuterdorf sind geplant. Der Eintritt ist frei. Das Deutsche Schifffahrtsmuseum lädt mit kostenlosem Eintritt bis 21 Uhr zur Minimatrosenschule. Das Deutsche Auswandererhaus bietet vergünstigte Frühbuchertickets an. Die Polizei warnt vor Taschendieben und macht auf dem Veranstaltungsgelände mit Piktogrammen auf die Gefahr aufmerksam.
2: Ja, Sascha, ein Blick aufs Wetter. Heute an der Küste viel grauer Himmel, aber entspannt trocken bei rund 17 Grad. Dazu ein freundlicher, leichter bis mäßiger Wind und auf der See schwappt ein halber Meter Welle ans Ufer. Morgen wird's mit etwa 20 Grad etwas gemütlicher, der Wind nimmt sich zurück, die Wellen auch, alles eher ruhig. Übermorgen noch ein Tick wärmer mit 22 Grad und weiter trocken. Die Tide läuft wie gewohnt. Sonne ab morgen von 6 Uhr bis 21.05 Uhr.

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1: Donna Jones wusste genau, wo er hin will. Jetzt, um 13:30 bei frischen 13 Grad im Dunkeln, wollen wir doch alle nur das Sahnehäubchen. Bitte sehr.

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Isabel träumt vom Sonntag früh. Aber bei diesen windigen 16 Grad im Dunkeln bleiben wir lieber drinnen. Wenn du nur wüsstest, wie gemütlich das ist. Hier sind Anayo und Susi Kerstgens.

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1: Hier sind die neuesten Nachrichten, ich bin Elias. Savia in Libyen. Der durch einen Drohnenangriff ausgelöste Brand in der zweitgrößten Raffinerie des Landes ist nach Angaben des staatlichen Ölkonzerns NOC unter Kontrolle. Laut Betreiber Brega wurde in der Nacht zu Dienstag ein Benzintank mit rund 4,5 Millionen Litern Benzin gezielt von einer Drohne getroffen. Weitere Drohnen gingen nahe der Anlage nieder. Wer hinter dem Angriff steckt, ist unklar. Der Katastrophenschutz meldet Verletzte, aber keine Schwerverletzten, vor allem durch Rauchvergiftung. Paris. Anhaltende Hitzewellen verändern in Frankreich die Kriterien beim Wohnungskauf. Interessenten achten deutlich stärker auf Wärmekomfort, etwa auf Querlüftung, nächtliche Lüftungsmöglichkeiten, Rollläden, Terrassen, schattige Außenbereiche und Bäume im Viertel. Reine Südlagen verlieren an Attraktivität. Klimaanlagen werden zum wichtigen Verkaufsargument. Laut einer Studie von Leboncoin mit 1752 Befragten leiden 81% unter großer Hitze. Etwa jede dritte Person denkt wegen Hitzewellen über einen Umzug nach. Bremerhaven. Vom 12. bis 16. August 2026 finden in den Hafenwelten die maritimen Tage statt. Mehr als 250 Schiffe, Konzerte, Streetfood und ein Freibeuterdorf sind geplant. Der Eintritt ist frei. Das Deutsche Schifffahrtsmuseum lädt mit kostenlosem Eintritt bis 21 Uhr zur Mini-Matrosenschule. Das Deutsche Auswandererhaus bietet vergünstigte Frühbuchertickets an. Die Polizei warnt vor Taschendieben und macht auf dem Veranstaltungsgelände mit Piktogrammen auf die Gefahr aufmerksam.
2: Ja, Sascha, ein Blick aufs Wetter. Heute an der Küste viel grauer Himmel, aber entspannt trocken bei rund 17 Grad. Dazu ein freundlicher, leichter bis mäßiger Wind und auf der See schwappt ein halber Meter Welle ans Ufer. Morgen wird's mit etwa 20 Grad etwas gemütlicher, der Wind nimmt sich zurück, die Wellen auch, alles eher ruhig. Übermorgen noch ein Tick wärmer mit 22 Grad und weiter trocken. Die Tide läuft wie gewohnt. Sonne ab morgen von 6 Uhr bis 21.05 Uhr.